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1: Ich habe jetzt auf jeden Fall schlechte Nachrichten für alle Eltern, die irgendwann mal gesagt haben, die Jugend von heute säuft sich doch nur noch weg. Nee, tut sie offenbar immer weniger, denn eine neue repräsentative Befragung zeigt jetzt, Gen Z und Gen Alpha trinken weniger Alkohol als frühere Generationen. Sie trinken seltener regelmäßig und fangen auch später damit an. Und ich finde, das ist eine ziemlich gute Nachricht, oder? Während wir uns früher irgendwie noch gefragt haben, wie schaffen wir es, heute Abend möglichst günstig uns wegzuschießen, sagt die junge Generation heute eher 2 Bier. Nee, ich mach heute lieber Fahrer.

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1: Mit Tom Husse. Mit Hochdruck fahndet die Polizei nach einem 48-Jährigen, der für die Anschläge auf Umspannwerke in Deutschland verantwortlich sein soll. Die Wohnung des Mannes in Gevelsberg bei Wuppertal wurde bereits durchsucht. Dabei wurde unter anderem Sprengstoff gefunden. Es gibt mehrere Bekennerschreiben, dazu NRW-Innenminister Reul.
2: Eines der Schreiben enthält sehr genaue technische Details zu der verwandelten Konstruktion, zu den Materialien. So detailliert, dass wir davon ausgehen müssen, dass der Verfasser womöglich etwas mit den Taten zu tun hat. Stand jetzt bewerten wir die Briefe als authentisch.
1: Als Motiv wird der Kampf gegen fossile Energieträger genannt. Wer bei DAZN früher mal saftige Preiserhöhungen schlucken musste, bekommt womöglich Geld zurück. Die Verbraucherzentrale klagt aktuell gegen den Sportstreaming-Dienst. Jetzt gab es die mündliche Verhandlung. Mia Hehn hat die Details.
3: Konkret geht es um Preiserhöhungen 2021 und 2022. Da hatte DAZN die Preise in laufenden Verträgen ohne Zustimmung der Kunden teils verdoppelt. Das halten die Verbraucherschützer für unzulässig. Online kann man jetzt prüfen, ob man mitmachen kann und sich dann noch der Sammelklage anschließen. Ist die Klage erfolgreich, gibt's Geld zurück. Und zwar automatisch, ohne nochmal vor Gericht zu müssen.
1: VW-Betriebsrat und IG Metall zeigen sich vorsichtig erleichtert über die Sparpläne beim Autobau. Eine Eskalation sei erstmal verhindert. Der Aufsichtsrat hatte die Pläne abgenickt. Weltweit sollen 50.000 Jobs wegfallen. Werksschließungen wurden aber nicht beschlossen. In Thüringen fällt das BSW weiter auseinander. 10 weitere Abgeordnete wollen die Wagenknecht-Partei und Fraktion verlassen, darunter alle 3 Minister. Vorausgegangen war ein Streit mit der Bundesspitze. Die Regierung soll fortgesetzt werden, sagt CDU-Ministerpräsident Vogt. Bisher bestand sie aus CDU, SPD und BSW. Der FC St. Pauli wartet in der zweiten Liga weiter auf den ersten Saisonsieg. Auswärts bei Arminia Bielefeld kommt der Kiezklub nicht über ein 2:2 hinaus. In den 4 Spielen hat der Bundesliga-Absteiger bisher 3 Unentschieden und eine Niederlage gesammelt. Die nächsten Delta News gibt's in der Stunde.
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4: Auf der A1 Fehmarn Richtung Lübeck. Vorsicht, zwischen Neustadt Mitte und Eutin hat es einen Unfall gegeben. Die A7 Flensburg Richtung Hannover ist zwischen Stellingen und Heimfeld wegen Bauarbeiten bis Montagmorgen 5 Uhr voll gesperrt. In Hamburg ist die Poppenbüttler Hauptstraße zwischen der Haxheider Straße und dem Poppenbüttler Markt wegen eines Straßenfests noch bis Montagmorgen in beiden Richtungen gesperrt. In Volksdorf gibt es wegen des Stadtteilfestes und des Radrennens bis zum Sonntag, 13. September, 2026 Verkehrsbehinderungen. Und in Hamburg wird bis in den Morgen Hochwasser erwartet. Am Parkplatz Neumühlen besteht Überspülungsgefahr. Fahrzeughalter werden dringend gebeten, Fahrzeuge umzuparken. 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

0: Bockwurst, den Tag der Currywurst. Und Currywurst ist natürlich nicht nur von vielen das Lieblingsfastfood. Nee. Wenn man beispielsweise mal in die VW-Kantine guckt, wobei schwieriges Thema gerade, sorry Leute. Mhm. Schwenker und Feist für euch hier bei Delta. Es gibt noch mehr Fastfood.
1: Ja, und es gibt vor allem auch Fastfood-Typen. Ja. Also Leute, die sich Fastfood reinziehen. Da gibt es ganz spezielle Menschen. Habe ich festgestellt irgendwie in unterschiedlichen Imbissen. Und was für welche es genau sind, da weiß Kollegin Pia genau drüber Bescheid.
2: Typ 1, der Klassiker.
3: Bestellt immer dasselbe, seit 2007. Einmal Pommes, Nuggets, Cola. Danke. Bruder, du könntest die Bestellung mittlerweile auch einfach auf Band sprechen.
2: Typ 2, der Experimentelle.
3: Heute probiere ich mal was Neues. 5 Minuten später, warum habe ich nicht wieder das genommen, was ich immer nehme? Und dann wird beim Kumpel erstmal die Hälfte geklaut.
2: Typ 3, der Soßenmillionär.
3: Braucht für 6 Nuggets 7 Soßen und wehe, eine davon fehlt. Dann wird aus einem entspannten Abend plötzlich ein Fall für die Bundesanwaltschaft.
2: Typ 4, der ich esse nur eine Kleinigkeit Typ.
3: Oh, ich hab gar keinen Hunger. 10 Minuten später, halbe Pizza, 3 Chicken Nuggets und die Pommes von allen anderen aufgegessen. Das ist kein Hunger, das ist strategische Nahrungsbeschaffung. Und dann gibt's noch
2: Typ 5, der Gesundheitsminister.
3: Bestellt einen Salat und isst danach 14 Pommes von allen anderen. Egal welcher Fastfood-Typ ihr seid, wir urteilen nicht. Wir fragen nur, wer hat noch Nuggets?
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1: 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Jens Spahn und Thiago, ja, kennt ihr beide, ne? Und sind jetzt nicht unbedingt zwei Namen, bei denen ihr unbedingt denkt, ho, die treffen sich bestimmt bald mal vor Gericht. Aber genau da sind wir gerade. Denn Thiago erzählt in einem Livestream eine Geschichte über eine Party und bringt Jens Spahn dabei mit einem Drogenkonsum in Verbindung. Kurz danach fällt ihm aber offenbar ein, oh, das war ja live. Und er bittet noch darum, diese Stelle rauszuschneiden. Naja, kleines Problem, bei einem Livestream gibt es halt keinen Schnitt, ne? Und genau dieser Ausschnitt ist jetzt viral gegangen. Spahns Büro sagt, das ist komplett erfunden und gelogen. Agus Management sagt, war Satire, die Geschichte war komplett ausgedacht. Aber Jens Spahn sagt eben auch, Satire hin oder her, wir sehen uns beim Anwalt. Thiago wurde abgemahnt und auch Strafanzeige gestellt. Das Video wurde inzwischen gelöscht, aber ich denke, da ist das letzte Wort auch noch nicht gesprochen. Wir halten euch natürlich auf dem Laufenden.

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3: Mit Tom Husse. Nach den Anschlägen auf Umspannwerke in NRW und Brandenburg fahndet die Polizei nach dem mutmaßlichen Täter. Der 48-Jährige ist weiter auf der Flucht, heißt es. In seinem Bekennerschreiben nennt der Verdächtige den Kampf gegen fossile Energieträger als Grund für die Angriffe. Bundesinnenminister Dobrindt sagt:
4: Wir gehen bisher nach dem allem, was wir wissen, von einem Einzeltäter aus. Das sagt nichts darüber aus, was im Laufe der Ermittlungen noch kommen kann. Es kann durchaus auch Vernetzungen geben zwischen den Elementen des Extremismus und auch des Staatsterrorismus.
3: Unterdessen sind offenbar weitere Sprengsätze aufgetaucht. Wie die Bild berichtet, sollen sie in der Nähe von zwei Umspannwerken in Sachsen gefunden worden sein. Der VW-Betriebsrat und die Gewerkschaft IG Metall zeigen sich vorsichtig erleichtert über den Kompromiss beim Autobau. Eine Eskalation wurde erstmal verhindert, heißt es. Der Aufsichtsrat hatte die Sparpläne abgenickt. Weltweit sollen 50.000 Jobs wegfallen. Werksschließungen sind nicht ausgeschlossen. Es soll geprüft werden, wie die Werke in Emden, Zwickau, Hannover und Neckarsulm anderweitig genutzt werden können. Niedersachsens Ministerpräsident und VW-Aufsichtsrat Olaf Lies dazu:
5: Aber wir haben jetzt einen harten Weg vor uns. Und insofern ist diese Verunsicherung, die bei den Kolleginnen und Kollegen da ist, immens. Ich verstehe das. Wir werden uns unterhaken müssen, diesen Weg gemeinsam zu gehen und dafür zu sorgen, dass wir Beschäftigung dort fortsetzen.
3: Für die DAZN-Abonnenten gibt es womöglich Geld zurück. Die Verbraucherzentrale klagt gegen den Streamingdienst wegen Preiserhöhungen 2021 und 2022. DAZN hatte laufende Verträge teils deutlich teurer gemacht, ohne Zustimmung der Kunden. Wer betroffen ist, kann sich der Sammelklage anschließen. Bei der IFA in Berlin gibt es jetzt wieder die neuesten Trends in Sachen Unterhaltungselektronik und Haushaltsgeräte zu sehen. Und von der Waschmaschine bis hin zum Roboter kommt kaum noch etwas ohne künstliche Intelligenz aus. 1.900 Aussteller sind dabei. Bis Dienstag werden über 200.000 Besucher erwartet. Wieder nur unentschieden für St. Pauli in der zweiten Liga. Gegen Bielefeld kommt der Kiezclub nicht über ein 2:2 hinaus. Nach 4 Spielen steht St. Pauli immer noch ohne Sieg da. Die nächsten Delta News gibt's in einer Stunde.
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6: Auf der A1 Fehmarn Richtung Lübeck. Achtung, da hat es zwischen Neustadt-Mitte und Eutin einen Unfall gegeben. Die A7 Flensburg Richtung Hannover ist zwischen Stellingen und Heimfeld wegen Bauarbeiten bis Montagmorgen 5 Uhr gesperrt. In Hamburg ist die Poppenbüttler Hauptstraße zwischen der Harzheider Straße und dem Poppenbüttler Markt wegen eines Straßenfests noch bis Montagmorgen in beiden Richtungen gesperrt. Und in Volksdorf gibt es wegen des Stadtteilfestes und des Radrennens bis Sonntag, 13. September, Verkehrsbehinderungen. 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

0: Netflix erhöht mal wieder die Preise. Delta ist hier mit mir dann Joshua. Bald müsst ihr für euren Account dann also 2 Euro mehr zahlen. Netflix begründet das wie immer damit, dass sie halt noch mehr Programm bieten wollen. Und das erfordert halt einige Investitionen, die wir am Ende dann zahlen dürfen. 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
1: Mit Tom Husse. Mit Hochdruck fahndet die Polizei nach einem 48-Jährigen, der für die Anschläge auf Umspannwerke in Deutschland verantwortlich sein soll. Die Wohnung des Mannes in Gevelsberg bei Wuppertal wurde bereits durchsucht. Dabei wurde unter anderem Sprengstoff gefunden. Es gibt mehrere Bekennerschreiben, dazu NRW-Innenminister Reul.
2: Eines der Schreiben enthält sehr genaue technische Details zu der verwandelten Konstruktion, zu den Materialien. So detailliert, dass wir davon ausgehen müssen, dass der Verfasser womöglich etwas mit den Taten zu tun hat. Stand jetzt bewerten wir die Briefe als authentisch.
1: Als Motiv wird der Kampf gegen fossile Energieträger genannt. Wer bei DAZN früher mal saftige Preiserhöhungen schlucken musste, bekommt womöglich Geld zurück. Die Verbraucherzentrale klagt aktuell gegen den Sportstreaming-Dienst. Jetzt gab es die mündliche Verhandlung. Mia Hehn hat die Details.
3: Konkret geht es um Preiserhöhungen 2021 und 2022. Da hatte DAZN die Preise in laufenden Verträgen ohne Zustimmung der Kunden teils verdoppelt. Das halten die Verbraucherschützer für unzulässig. Online kann man jetzt prüfen, ob man mitmachen kann und sich dann noch der Sammelklage anschließen. Ist die Klage erfolgreich, gibt's Geld zurück. Und zwar automatisch, ohne nochmal vor Gericht zu müssen.
1: VW-Betriebsrat und IG Metall zeigen sich vorsichtig erleichtert über die Sparpläne beim Autobauen. Eine Eskalation sei erstmal verhindert. Der Aufsichtsrat hatte die Pläne abgenickt. Weltweit sollen 50.000 Jobs wegfallen. Werksschließungen wurden aber nicht beschlossen. In Thüringen fällt das BSW weiter auseinander. 10 weitere Abgeordnete wollen die Wagenknecht-Partei und Fraktion verlassen, darunter alle 3 Minister. Vorausgegangen war ein Streit mit der Bundesspitze. Die Regierung soll fortgesetzt werden, sagt CDU-Ministerpräsident Vogt. Bisher bestand sie aus CDU, SPD und BSW. Der FC St. Pauli wartet in der zweiten Liga weiter auf den ersten Saisonsieg. Auswärts bei Arminia Bielefeld kommt der Kiezklub nicht über ein 2:2 hinaus. In den 4 Spielen hat der Bundesliga-Absteiger bisher 3 Unentschieden und eine Niederlage gesammelt. Die nächsten Delta-News gibt's in der Stunde.
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4: Auf der A1 Fehmarn Richtung Lübeck. Vorsicht, da hat es zwischen Neustadt-Mitte und Eutin einen Unfall gegeben. Die A7 Flensburg Richtung Hannover ist zwischen Stellingen und Heimfeld wegen Bauarbeiten bis Montagmorgen 5 Uhr vollgesperrt. In Hamburg ist die Poppenbüttler Hauptstraße zwischen der Harxheider Straße und dem Poppenbüttler Markt wegen eines Straßenfests noch bis Montagmorgen in beiden Richtungen gesperrt. Und in Volksdorf gibt es wegen des Stadtteilfestes und des Radrennens bis Sonntag Verkehrsbehinderungen. 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
1: Mit Imme Kasten. Mit Hochdruck fahndet die Polizei nach einem 48-Jährigen, der für die Anschläge auf Umspannwerke in Deutschland verantwortlich sein soll. Die Wohnung des Mannes in Gevelsberg bei Wuppertal wurde bereits durchsucht. Dabei wurde unter anderem Sprengstoff gefunden. Es gibt mehrere Bekennerschreiben. Dazu sagte NRW-Innenminister Reul.
2: Eines der Schreiben enthält sehr genaue technische Details zu der verwandelten Konstruktion, zu den Materialien. So detailliert, dass wir davon ausgehen müssen, dass der Verfasser womöglich etwas mit den Taten zu tun hat. Stand jetzt bewerten wir die Briefe als authentisch.
1: Als Motiv wird der Kampf gegen fossile Energieträger genannt. Für viele VW-Beschäftigte bleibt die Zukunft unsicher. IG Metall-Chefin Benner hofft, den geplanten Stellenabbau in Deutschland noch zu begrenzen. Weltweit will VW weitere 50.000 Stellen streichen, etwa die Hälfte davon in Deutschland. Das ist schmerzhaft, sagte Benner im ZDF. Sie betont aber auch,
3: wir werden alles tun, damit wir an allen möglichen Schrauben drehen, beziehungsweise ich erwarte das vom Vorstand, dass der das auch macht, um natürlich dafür zu sorgen, dass diese Zahl 25.000 nicht in Stein gemeißelt ist. Die Menschen haben eine Perspektive verdient.
1: Immer wieder kommen Dienstwaffen bei der Bundespolizei und dem BKA abhanden. Wie das Redaktionsnetzwerk Deutschland berichtet, gab es deshalb in den letzten 5 Jahren etwa 30 Disziplinarverfahren. Wie viele Waffen fehlen, das will das Innenministerium nicht sagen. Deutschland will mit anderen EU-Ländern gemeinsam abgelehnte Asylbewerber schneller zurückführen. Dafür sollen sogenannte Abschiebezentren außerhalb Europas entstehen. Dort sollen die Menschen untergebracht werden, wenn eine direkte Rückführung nicht möglich ist. Offen ist, mit welchen Ländern man dafür zusammenarbeiten will. Der VfB Stuttgart hat seine Pleite in der Bundesliga-Partie gegen die Bayern wieder gut gemacht. Am Abend stand das erste Heimspiel der Saison gegen Köln an und da gab es einen 4:1-Sieg. Und wieder nur ein Unentschieden für St. Pauli in der zweiten Liga. Gegen Bielefeld kommt der Kiez-Club nicht über ein 2:2 hinaus. Nach 4 Spielen steht Pauli immer noch ohne Sieg da. Die nächsten Delta-News gibt's in einer Stunde.
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4: Die A1 Fehmarn Richtung Lübeck ist zwischen Neustadt Mitte und Eutin nach einem Unfall gesperrt. Die A7 Flensburg Richtung Hannover ist zwischen Stellingen und Heimfeld wegen Bauarbeiten bis Montagmorgen 5 Uhr dicht. In Hamburg ist die Poppenbüttler Hauptstraße zwischen der Haxheider Straße und dem Poppenbüttler Markt wegen eines Straßenfests noch bis Montagmorgen in beiden Richtungen dicht. Und in Volksdorf gibt es aufgrund des Stadtteilfestes und des Radrennens bis zum Sonntag Verkehrsbehinderungen. 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
5: Mit Imme Kasten. Mit Hochdruck fahndet die Polizei nach einem 48-Jährigen, der für die Anschläge auf Umspannwerke in Deutschland verantwortlich sein soll. Die Wohnung des Mannes in Gevelsberg bei Wuppertal wurde bereits durchsucht. Dabei wurde unter anderem Sprengstoff gefunden. Es gibt mehrere Bekennerschreiben. Dazu sagte NRW-Innenminister Reul.
6: Eines der Schreiben enthält sehr genaue technische Details zu der verwandelten Konstruktion, zu den Materialien. So detailliert, dass wir davon ausgehen müssen, dass der Verfasser womöglich etwas mit den Taten zu tun hat. Stand jetzt bewerten wir die Briefe als authentisch.
5: Als Motiv wird der Kampf gegen fossile Energieträger genannt. Für viele VW-Beschäftigte bleibt die Zukunft unsicher. IG Metall-Chefin Benner hofft, den geplanten Stellenabbau in Deutschland noch zu begrenzen. Weltweit will VW weitere 50.000 Stellen streichen, etwa die Hälfte davon in Deutschland. Das ist schmerzhaft, sagte Benner im ZDF. Sie betont aber auch,
7: wir werden alles tun, damit wir an allen möglichen Schrauben drehen, beziehungsweise ich erwarte das vom Vorstand, dass der das auch macht, um natürlich dafür zu sorgen, dass diese Zahl 25.000 nicht in Stein gemeißelt ist. Die Menschen haben eine Perspektive verdient.
5: Im Kreis Plön sind heute deutlich mehr Blaulichtfahrzeuge und auch Einsatzkräfte unterwegs als sonst. Grund ist eine größere Übung in Sachen Bevölkerungsschutz. Betroffen ist der westliche Bereich des Kreises, heißt es von der Verwaltung. Dabei trainieren die verschiedenen Organisationen gemeinsam unterschiedliche Einsatzlagen und die Zusammenarbeit im Ernstfall. Auch Drohnen kommen zum Einsatz. Der VfB Stuttgart hat seine Pleite in der Bundesliga-Partie gegen die Bayern wieder gut gemacht. Am Abend stand das erste Heimspiel der Saison gegen Köln an und da gab's einen 4:1-Sieg. Und wieder nur ein Unentschieden für St. Pauli in der zweiten Liga. Gegen Bielefeld kommt der Kiez-Club nicht über ein 2:2 hinaus. Nach 4 Spielen steht Pauli immer noch ohne Sieg da. Die nächsten Delta-News gibt's in einer Stunde.
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8: Auf der A7 Hamburg Richtung Flensburg. Achtung, zwischen Quickborn und Hennstedt-Ulzburg hat es einen Unfall gegeben. Die A1 Fehmarn Richtung Lübeck ist zwischen Neustadt-Mitte und Eutin nach einem Unfall gesperrt. Die A7 Flensburg Richtung Hannover ist zwischen Stellingen und Heimfeld wegen Bauarbeiten bis Montagmorgen 5 Uhr dicht. In Hamburg ist die Poppenbüttler Hauptstraße zwischen der Haxheider Straße und dem Poppenbüttler Markt wegen eines Straßenfests bis Montagmorgen in beiden Richtungen dicht. Und in Volksdorf kommt es aufgrund des Stadtteilfestes und des Radrennens bis zum Sonntag zu Verkehrsbehinderungen. 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
7: Mit Imme Kasten. Im Kreis Plön sind heute deutlich mehr Blaulichtfahrzeuge und auch Einsatzkräfte unterwegs als sonst. Grund ist eine größere Übung in Sachen Bevölkerungsschutz. Betroffen ist der westliche Bereich des Kreises, heißt es von der Verwaltung. Dabei trainieren die verschiedenen Organisationen gemeinsam unterschiedliche Einsatzlagen und die Zusammenarbeit im Ernstfall. Auch Drohnen kommen zum Einsatz. Die Polizei hat auch in Sachsen Sprengvorrichtungen entdeckt, mit denen wohl die Stromversorgung lahmgelegt werden sollte. Betroffen sind 2 Umspannwerke in der Nähe von Bautzen, so Sachsens Innenminister Schuster. Unterdessen fahndet die Polizei nach den versuchten Sabotagen an der Energieversorgung in Brandenburg und Nordrhein-Westfalen weiter nach einem 48-Jährigen. Er soll mehrere Bekennerschreiben veröffentlicht haben. In seiner Wohnung wurde Sprengstoff gefunden. Immer wieder kommen Dienstwaffen bei der Bundespolizei und dem BKA abhanden. Wie das Redaktionsnetzwerk Deutschland berichtet, gab es deshalb in den letzten 5 Jahren etwa 30 Disziplinarverfahren. Mehr dazu von Tom Husse.
8: Wie viele Waffen fehlen, hält das Innenministerium geheim. Das könnte sonst zeigen, wie gut die Behörden ausgestattet und auf Einsätze vorbereitet sind, heißt es. Die Grünen halten diese Begründung für vorgeschoben und haben Beschwerde eingelegt. Sie verlangen mehr Transparenz darüber, was mit Waffen und Munition passiert ist. Nicht das Wissen darüber, sondern die fehlenden Waffen seien ein Sicherheitsrisiko, so die Grünen.
7: Der VfB Stuttgart hat seine Pleite in der Bundesliga-Partie gegen die Bayern wieder gut gemacht. Am Abend stand das erste Heimspiel der Saison gegen Köln an und da gab's einen 4:1-Sieg. Und wieder nur ein Unentschieden für St. Pauli in der zweiten Liga. Gegen Bielefeld kommt der Kiez-Club nicht über ein 2:2 hinaus. Nach 4 Spielen steht Pauli immer noch ohne Sieg da. Die nächsten Delta-News gibt's in einer Stunde.
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9: Die A1 Fehmarn Richtung Lübeck ist zwischen Neustadt-Mitte und Eutin nach einem Unfall gesperrt. Die A7 Flensburg Richtung Hannover ist zwischen Stellingen und Heimfeld wegen Bauarbeiten noch bis Montagmorgen gesperrt. In Hamburg ist die Poppenbüttler Hauptstraße zwischen der Haxheider Straße und dem Poppenbüttler Markt wegen eines Straßenfests bis Montagmorgen in beiden Richtungen gesperrt. Und in Volksdorf kommt es aufgrund des Stadtteilfestes und des Radrennens bis nächste Woche Sonntag zu Verkehrsbehinderungen. 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
9: Mit Imme Kasten. Auch in Sachsen sollte es wohl einen Anschlag auf die Stromversorgung geben. In der Nähe von Bautzen wurden an Umspannwerken Sprengvorrichtungen gefunden. Unterdessen wird nach den Sabotagen auf die Energieversorgung in Brandenburg und Nordrhein-Westfalen weiter nach einem 48-Jährigen gefahndet. In einem Bekennerschreiben nennt der Verdächtige den Kampf gegen fossile Energieträger als Grund für die Angriffe. Bundesinnenminister Dobrindt sagt:
10: Wir gehen bisher nach dem allem, was wir wissen, von einem Einzeltäter aus. Das sagt nichts darüber aus, was im Laufe der Ermittlungen noch kommen kann. Es kann durchaus auch Vernetzungen geben zwischen den Elementen des Extremismus und auch des Staatsterrorismus.
9: Hacker haben Daten aus der Berliner Senatsverwaltung im Darknet veröffentlicht. Darunter sind etwa Personalakten und Arbeitszeugnisse, berichtet der RBB. Die Daten waren vor einigen Wochen bei einer Cyberattacke gestohlen worden. Die Täter forderten Lösegeld, der Senat ging nicht darauf ein. Einen Tag vor der Landtagswahl wollen in Sachsen-Anhalt heute Tausende auf die Straße gehen. In Magdeburg und Halle sind Demos und Kundgebungen angemeldet. Dazu aufgerufen hat ein breites Bündnis aus Kirchen, Gewerkschaften und Verbänden. Sie wollen ein Zeichen für Demokratie setzen. Letzte Umfragen vor der Wahl sehen die AfD in Sachsen-Anhalt als die mit Abstand stärkste Kraft. Im Kreis Plön sind heute deutlich mehr Blaulichtfahrzeuge und auch Einsatzkräfte unterwegs als sonst. Grund ist eine größere Übung in Sachen Bevölkerungsschutz. Betroffen ist der westliche Bereich des Kreises, heißt es von der Verwaltung. Dabei trainieren die verschiedenen Organisationen gemeinsam unterschiedliche Einsatzlagen und die Zusammenarbeit im Ernstfall. Auch Drohnen kommen zum Einsatz. Der VfB Stuttgart hat seine Pleite in der Bundesliga-Partie gegen die Bayern wieder gut gemacht. Am Abend stand das erste Heimspiel der Saison gegen Köln an und da gab's einen 4:1-Sieg. Und wieder nur ein Unentschieden für St. Pauli in der zweiten Liga. Gegen Bielefeld kommt der Kiez-Club nicht über ein 2:2 hinaus. Nach 4 Spielen steht Pauli immer noch ohne Sieg da. Die nächsten Delta-News gibt's in einer Stunde.
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11: Die A1 Fehmarn Richtung Lübeck ist zwischen Neustadt Mitte und Eutin nach einem Unfall gesperrt. Die A7 Flensburg Richtung Hannover ist zwischen Stellingen und Heimfeld wegen Bauarbeiten noch bis Montagmorgen gesperrt. In Hamburg ist die Poppenbüttler Hauptstraße zwischen der Haxheider Straße und dem Poppenbüttler Markt wegen eines Straßenfests bis Montagmorgen in beiden Richtungen dicht. Und in Volksdorf kommt es aufgrund des Stadtteilfestes und des Radrennens bis nächste Woche Sonntag zu Verkehrsbehinderungen. 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
12: Wunderschönen guten Morgen. Schönen Samstag wünsche ich euch. Mel ist hier. Ich übernehme an dieser Stelle für die nächsten 3 Stunden, wenn ihr Bock habt. Ich finde es ein krasses Wochenende. Ich habe ein bisschen Angst, was der morgige Sonntag politisch bringen wird. Und ich fand's krasse letzte Tage, die ganze Diskussion rund um das Glücksgefühle-Festival und Alphaville. Viele Menschen haben viele gute Sachen darüber gesagt. Manchmal ist es gut, wenn man nur die Musik sprechen lässt. Das Festival findet seit gestern statt. Und ich habe zum Beispiel gestern Leonida auf der Bühne gesehen, die gesagt hat, dass die meisten Künstler mit gemischten Gefühlen zu diesem Glücksgefühle-Festival angereist sind. Aber, und das war die Kernaussage, Liebe wird immer größer sein als Hass.
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With the MC featuring Bees and Honey hier bei Delta an diesem Samstagvormittag. Das war Take My Mind. Mein Name ist Melle. Und hier bei Delta geht's jetzt weiter mit dem neuen Song von Tokyo Hotel. Am 16. Oktober erscheint das neue Album. Es ist das inzwischen 7. Tokyo Hotel Album. Encore wird's heißen. Und auf Tour geht's auch bald. Start ist am 28. Oktober in London. Das ist die Arena-Tour. Damit sind sie am 1. November dann auch in Hamburg. Und dann gibt's ja jetzt auch schon Open-Air-Termine für 2027. Und da sind sie im August unter anderem in Hamburg auf dem Gelände vom MS Dockville. Es gab schon einige Vorab-Tracks für dieses Album. Changes, Memory Lane, California Nights und Without You. Und hier ist der nächste Song, der mir richtig Bock macht auf Encore. Hier ist Dye My Hair von Tokyo Hotel bei Delta.

Sascha war das hier an diesem Samstagvormittag bei Delta mit DJ Gutters Fallen in Love. Ich bin Melle, hier ist Delta. Und Paul von 01099 hat sein erstes Soloalbum veröffentlicht. Das heißt Panzerglas Pop. Und einen Song daraus würde ich euch sehr gerne spielen. Der ist zusammen mit Anaïs. Hier ist Was ist passiert bei Delta.

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7: Wir starten in eine neue halbe Stunde an diesem Samstagvormittag mit Zartmann, Tau mich auf, Loy und David Prentice, Golden Summer gibt's und Verweck Save My Love von Kaigo Khalid und Griffin. Ich bin Melle, schönes Wochenende.
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0: Chris Hartmann war das hier an diesem Samstagvormittag bei Delta mit Tau mich auf. Ich bin Melle und die Giant Rooks stehen mit einem neuen Album in den Startlöchern. Am 16. Oktober erscheint es bereits. If Heaven Exists, This Might Be It wird es heißen. Ist das dritte Album der Band. Und hier ist ein Vorbote. The Big Night Out, hier sind die Giant Rooks bei Delta.
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6: Mit Imme Kasten. Bei einem schweren Auffahrunfall auf der A1 zwischen Neustadt und Eutin sind ein Mann und seine 10-jährige Tochter schwer verletzt worden. Der Wagen des 42-Jährigen war in der Nacht auf einen Kleintransporter aufgefahren, nachdem dieser plötzlich stark gebremst hatte. Das Auto prallte gegen die Mittelleitplanke und fing Feuer. Der Fahrer des Transporters war laut Polizei betrunken. Auch er kam ins Krankenhaus. Die A1 in Richtung Hamburg ist weiter gesperrt. Auch in Sachsen sind jetzt Sprengvorrichtungen entdeckt worden, mit denen die Stromversorgung angegriffen werden sollte. Betroffen sind 2 Umspannwerke in der Nähe von Bautzen. Philipp Rösler berichtet.
7: Die Vorrichtungen wurden rechtzeitig entdeckt. Schaden ist offenbar keiner entstanden. Seit Anfang der Woche gibt es ja immer wieder Alarm wegen mutmaßlicher Sabotageversuche an der Stromversorgung, etwa in NRW und Brandenburg. In dem Zusammenhang fahndet die Polizei weiter nach einem Verdächtigen aus Gebelsberg. In seiner Wohnung wurde Sprengstoff gefunden und er soll in einem Bekennerschreiben zumindest einen Teil der Taten zugegeben haben.
6: Hacker haben Daten der Berliner Senatsverwaltung im Darknet veröffentlicht. Laut RBB sind gut 1,4 Millionen Datensätze geleakt, darunter Personalakten und Arbeitszeugnisse. Die Täter hatten 2 Millionen Euro Lösegeld gefordert, der Senat zahlte nicht und sagte, wir lassen uns nicht erpressen. Der VfB Stuttgart hat seine Pleite in der Bundesliga-Partie gegen die Bayern wieder gut gemacht. Am Abend stand das erste Heimspiel der Saison gegen Köln an und da gab's einen 4:1-Sieg. Und wieder nur ein Unentschieden für St. Pauli in der zweiten Liga. Gegen Bielefeld kommt der Kiez-Club nicht über ein 2:2 hinaus. Nach 4 Spielen steht Pauli immer noch ohne Sieg da. Die nächsten Delta-News gibt's in einer Stunde.
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9: Auf der A1 Lübeck Richtung Bremen gibt es 4 Kilometer Stau zwischen dem Dreieck Südost und Stillhorn. Die A1 Fehmarn Richtung Lübeck ist zwischen Neustadt Mitte und Eutin nach einem Unfall gesperrt. Die A7 Flensburg Richtung Hannover ist zwischen Stellingen und Heimfeld wegen Bauarbeiten noch bis Montagmorgen voll gesperrt. In Hamburg ist die Poppenbüttler Hauptstraße zwischen der Haxheider Straße und dem Poppenbüttler Markt wegen eines Straßenfests bis Montagmorgen in beiden Richtungen gesperrt. Und in Volksdorf gibt es wegen des Stadtteilfestes und des Radrennens bis nächste Woche Sonntag Verkehrsbehinderungen. Geblitzt wird auf der B432 Scharbeutz Richtung Hamburg zwischen Kleinrönnau und Bad Segeberg am Erdbeerhof. 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
11: Stündchen noch, dann geht ihr Wünsche was los. Schickt mir gerne jetzt schon mal Sprachnachrichten mit euren Musikwünschen bei WhatsApp an die 0431 986 9811. Ich bin Melle, spiele euch gleich Samba mit 12 to 12. Außerdem Jonadas und Daddy DJ mit Flipside. Und wir starten in diese neue halbe Stunde mit Tyler und Sarah Larsson. Hier ist She Did It

Vorgestern war Vorverkaufsstart für seine Deutschland-Termine und ich habe ein Ticket bekommen für Hamburg. Für Samba, 12 to 12 war das hier bei Delta. Tatsächlich ist die Show auch schon fast komplett ausverkauft. Es gibt noch so Premium-Tickets. Also falls ihr große Samba-Fans seid, hoffe ich, dass ihr Tickets abbekommen habt. Mel ist hier, ich wünsche euch einen schönen Samstag. Und ich habe neue Musik für euch von Jolle. Jolle habe ich letzten Sommer gesehen, da hat sie nämlich im Vorprogramm gespielt bei der 20 Jahre durch den Monsun-Show von Tokyo Hotel in Berlin. In der Wuhlheide. Und jetzt letztens habe ich sie auch gerade gesehen in Hamburg im Vorprogramm von Nina Schuber. Jolle hat jetzt ihr Album veröffentlicht, Sunny Side Up Down heißt es. Und damit ist sie auch sehr bald schon auf Tour. Am 14. September geht's in München los und in Hamburg ist sie auch. Am 29. September im Übel und Gefährlich Support spielt da Jola. Hier ist Jolle.

0: Frequencies hier bei Delta mit Are You With Me? Mein Name ist Melle, ich wünsche euch ein schönes Wochenende. Und Jennifer Rostock hauen einen neuen Song nach dem nächsten raus. Nach Wir schon wieder, Bist du noch da und Alles muss man selber hassen, gibt's jetzt den vierten neuen Song, der heißt Fehler im System. Wir sind Jennifer Rostock bei Delta.
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7: Halbe Stunde noch, dann geht ihr Wünsche was los. 0431 986 9811, das ist unsere Nummer bei Wünsche was. Wenn ihr Musikwunsch habt, schickt mir an diese Nummer einfach eure Sprachnachricht. Gleich hier, No Burg Boys von Disco Lines und Tennessee. Außerdem Woman von Peggy Gou und Ira Star. Und vorweg gibt's noch American Girls von Harry Styles. Ich bin Melle, schönen Samstag.
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Disco Lines und Tinashe waren das hier bei Delta mit No Broke Boys. Ich bin Melle, wünsche euch ein schönes Wochenende. Und letzte Woche hat Paris Jackson zwei neue Songs rausgebracht. Just Me and You habe ich euch in der letzten Woche gespielt und in dieser Woche bringe ich euch wieder einen neuen Song mit, der heißt The Breeze. Und diese beiden Songs sind nicht zufällig am 29. August erschienen. Das ist der Geburtstag von ihrem Vater, Musiklegende Michael Jackson. 68 wäre er geworden. Und in diesem Song The Breeze, den ich euch jetzt hier spiele, geht es auch um ihre Kindheit. 2006 rum waren sie ein paar Monate in Irland, alle zusammen, Paris, ihr Vater und ihre Brüder. Und deshalb geht es in diesem Song auch um Ausflüge durch die Wälder, um einen alten Dudelsack, den sie und ihre Brüder auf dem Dachboden gefunden haben. Und deshalb ist in dem Song auch ein Dudelsack zu hören. Das ist Paris Jackson mit The Breeze bei Delta. 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

Tame Impala und Jennie von Blackpink hier bei Delta an diesem Samstagvormittag. Das war Dracula. Und ich habe neue Musik von BAC für euch. Bürgerlich Samuel Bach, geboren 2005 in Äthiopien, aufgewachsen in Villach in Österreich. Und seit er Kind ist, spielt er schon Klavier. Rosa-roter Tee war 2024 sein großer Durchbruch. 30 Millionen Spotify-Streams. Crazy. Und sein neuer Song heißt Andere Liga. Hier ist BAC bei Delta. Achso, und dann geht gleich Wünsche was los. 0431 986 986 11, das ist die Nummer. Schickt mir da eure Musikwünsche als Sprachnachricht.

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8: Mit Imme Kasten. Auch in Sachsen sind jetzt Sprengvorrichtungen entdeckt worden, mit denen die Stromversorgung angegriffen werden sollte. Betroffen sind 2 Umspannwerke in der Nähe von Bautzen. Philipp Rösler berichtet.
9: Die Vorrichtungen wurden rechtzeitig entdeckt. Schaden ist offenbar keiner entstanden. Seit Anfang der Woche gibt es ja immer wieder Alarm wegen mutmaßlicher Sabotageversuche an der Stromversorgung, etwa in NRW und Brandenburg. In dem Zusammenhang fahndet die Polizei weiter nach einem Verdächtigen aus Gebelsberg. In seiner Wohnung wurde Sprengstoff gefunden und er soll in einem Bekennerschreiben zumindest einen Teil der Taten zugegeben haben.
8: Das Bundesamt für Sicherheit in der Informationstechnik warnt vor einer deutlichen Zunahme bei Cyberkriminalität und den Folgen davon. Gerade die Veröffentlichung von sensiblen Daten sei nicht nur Risiko für die Betroffenen, sondern auch für die ganze Gesellschaft, so die Experten. Hintergrund ist der Hackerangriff auf die Berliner Verwaltung. Eine kriminelle Gruppe hat dort Daten gestohlen und jetzt ins Darknet gestellt. Darunter sind Arbeitszeugnisse, Gehaltsabrechnungen und eingescannte Ausweise. Bei einem schweren Auffahrunfall auf der A1 zwischen Neustadt und Eutin sind ein Mann und seine 10-jährige Tochter schwer verletzt worden. Der Wagen des 42-Jährigen war in der Nacht auf einen Kleintransporter aufgefahren, nachdem dieser plötzlich stark gebremst hatte. Das Auto prallte gegen die Mittelleitplanke und fing Feuer. Der Fahrer des Transporters war laut Polizei betrunken. Auch er kam ins Krankenhaus. Die A1 in Richtung Hamburg ist weiter gesperrt. In der 2. Bundesliga wartet Holstein Kiel noch auf den ersten Saisonsieg. Heute ist mit Nürnberg sicherlich kein leichter Gegner zu Gast. Die Franken haben ihre ersten 3 Spiele gewonnen, auch dank Ausnahmestürmer Zuma, der schon 4-mal getroffen hat. Holstein-Trainer Tim Walter sagt:
10: Es ist einfach so, in der ersten, in der 2. Liga im Fußball allgemein gibt es Ausnahmespieler. Zuma ist vielleicht jetzt einer in der 2. Liga davon. Dann geht es nur gemeinschaftlich dagegen anzugehen und vielleicht auch ein Stück weit zu hoffen, dass er vielleicht nicht ganz so einen guten Tag hat.
8: Los geht's im Holstein-Stadion um 13 Uhr. Die nächsten Delta-News gibt's in einer Stunde.
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11: Auf der A23 Heide Richtung Hamburg, Vorsicht. In der Einfahrt Itzehoe-Mitte gibt es eine Ölspur auf dem Beschleunigungsstreifen. Auf der A210 Kiel Richtung Rendsburg steht zwischen Melsdorf und Achterwehr ein kaputtes Auto. Die Polizei regelt dort den Verkehr. Auf der A1 Lübeck Richtung Bremen gibt es zwischen Billstedt und Stillhorn 9 Kilometer Stau. In Hamburg stockt der Verkehr auf der B75 Heidenkampsweg Richtung Buchholz zwischen dem Ankelmannsplatz und der Billstraße. Die A1 Fehmarn Richtung Lübeck ist zwischen Neustadt-Mitte und Eutin nach einem Unfall gesperrt. Es staut sich dort schon auf 2 Kilometern zurück. Die A7 Flensburg Richtung Hannover ist zwischen Stellingen und Heimfeld wegen Bauarbeiten noch bis Montagmorgen voll gesperrt. Außerdem ist die Poppenbüttler Hauptstraße zwischen der Haxheider Straße und dem Poppenbüttler Markt wegen eines Straßenfests bis Montagmorgen in beiden Richtungen gesperrt. Geblitzt wird in Översee auf der Bundesstraße Richtung Flensburg und es blitzt auch auf der B432 Scharbeutz Richtung Hamburg zwischen Kleinrönnau und Bad Segeberg am Erdbeerhof. 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
4: Hier ist Melle, grüßt euch. Und jeden Samstagvormittag ab 20 vor 11 erfülle ich hier eine Stunde lang eure Musikwünsche. Wenn ihr Bock habt auf einen ganz bestimmten Song, schnappt euch euer Telefon und schickt mir bei WhatsApp einfach eine Sprachnachricht an die 0431 986 986 11.
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12: Hallo, hier ist Jasmin und ich wünsche mir das Lied Nein von I.

0: Für den Tim war das Teddy Swims hier bei Delta Wünschen was mit Mr. Know It All. Mein Name ist Melle und jeden Samstagvormittag erfülle ich hier von 20 vor 11 bis 20 vor 12 eure Musikwünsche.
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2: Hallo Delta, hier sind Levke und
3: Mattea.
2: Und wir wünschen uns von SDP zusammen. Danke.
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2: Zusammen. Danke.
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0: mit allen anderen. Schickt eure WhatsApp-Sprachnachricht von gestern Nacht an 0431 986 986 11. Und dann hört ihr euch Montagmorgen.
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2: Ja!
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10: Ich bin Melle und wir haben jetzt noch eine halbe Stunde Zeit für eure Musikwünsche, bevor dann der Countdown beginnt. Unsere Nummer bei WhatsApp ist die 0431 986 986 11. Meldet euch da bitte per Sprachnachricht und verratet mir, über welchen Song ihr euch jetzt freuen würdet.
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11: Moin, hier sind Emma und Dorian. Wir wünschen uns Sheet, Better und Korn von Chapo 102.

0: Let's go! Für den Jonathan waren das Shakira und Bannerbäume. Die Die. Ich bin Melle, wünsche euch einen schönen Samstag und erfülle gerade Musikwünsche wie jeden Samstagvormittag. Ich freue mich jetzt von euch zu hören.
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2: Hallo Melle. Wäre klasse, wenn du von An My Kantereit Pocahontas spielen könntest.
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9: Mit Imme Kasten. Das Bundesamt für Sicherheit in der Informationstechnik warnt vor einer erhöhten Bedrohung durch Cyberkriminelle. Hintergrund ist der Hackerangriff auf die Berliner Verwaltung. Mehr dazu von Philipp Rösler.
10: Die Veröffentlichung solcher Daten ist ein Risiko, nicht nur für die direkt Betroffenen, sondern auch für die ganze Gesellschaft, so das BSI. Eine Hackergruppe hat bei der Berliner Verwaltung Daten gestohlen und Lösegeld gefordert. Berlin hat nicht gezahlt. Daraufhin haben die Hacker die Daten jetzt veröffentlicht. Darunter sind zum Beispiel Arbeitszeugnisse, Gehaltsabrechnungen und eingescannte Ausweise. Die Berliner Behörden wollen jetzt Kontakt zu den Betroffenen aufnehmen.
9: Die Polizei hat auch in Sachsen Sprengvorrichtungen entdeckt, mit denen die Stromversorgung lahmgelegt werden sollte. Betroffen sind 2 Umspannwerke bei Bautzen. Unterdessen wird weiter nach einem 48-Jährigen gefahndet. Er soll für versuchte Sabotagen in Brandenburg und Nordrhein-Westfalen verantwortlich sein. Ein neuer digitaler Assistent schont in Lübeck ab sofort die Nerven von Auto- und auch Fahrradfahrern. Mit der App Traffic Pilot kann man sehen, wie schnell man fahren sollte, um an der nächsten Ampel grün zu haben. Projektleiterin Elisabeth Fröhlich sagt uns.
11: Die App ist für Autofahrer und für Radfahrer. Generell könnte man sich die als Fußgänger auch nutzen, aber natürlich hat sie so einen Radfahr- und Automodus, was darum geht, auf welchen Wegen man sich befindet. Findet man sie auf dem Radweg oder auf der Straße? Und die ist insgesamt an 47 Kreuzungen in der Hansestadt verfügbar.
9: An der Fackenburger Allee gibt es außerdem 6 Displays, die Fahrradfahrern individuell anzeigen, wie sie an der nächsten Ampel bei Grün ankommen. Holstein Kiel spielt heute gegen den 1. FC Nürnberg. Die Franken kommen als Tabellenführer ins Holsteinstadion. Kiel hängt mit 2 Punkten aus 3 Spielen im Tabellenkeller. Auch weil der Mannschaft in den Spielen zu viele individuelle Fehler passiert sind, sagt Trainer Tim Walter. Er betont aber auch:
12: Trotzdem bin ich grundsätzlich mit der Leistung der Mannschaft einfach zufrieden. Wir spielen vorne genug Torchancen heraus. Wir verteidigen im Großen und Ganzen sehr, sehr geschlossen und gut. Gibt nicht viele Anhaltspunkte. Vielleicht brauchen wir dann ein bisschen mehr Konsequenz in beiden Strafräumen. Und dann passt es auch schon.
9: Los geht's um 13 Uhr. Die nächsten Delta News gibt's in einer Stunde.
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13: Auf der A7 Hamburg Richtung Flensburg. Achtung, zwischen Bad Bramstedt und Großenaspe gibt es eine ungesicherte Unfallstelle auf der linken Spur. 10 Kilometer Stau auf der A1 Lübeck Richtung Bremen zwischen Oehendorf und Stillhorn. 6 Kilometer Stau auf der A7 Hamburg Richtung Flensburg zwischen Bad Bramstedt und Großenaspe. Auf der B75 Heidenkampsweg Richtung Buchholz stockt es zwischen dem Ankelmannsplatz und der Billstraße. Die A7 Flensburg Richtung Hannover ist zwischen Stellingen und Heimfeld wegen Bauarbeiten noch bis Montagmorgen voll gesperrt. Es staut sich ab Stellingen schon auf 4 Kilometern. An der Elbfähre Glückstadt-Wischhafen gibt es in beiden Richtungen lange Wartezeiten von mindestens einer Stunde. Die Poppenbüttler Hauptstraße ist zwischen der Haxheider Straße und dem Poppenbüttler Markt wegen eines Straßenfests bis Montagmorgen in beiden Richtungen gesperrt. In Volksdorf kommt es wegen des Stadtteilfestes und des Radrennens bis nächste Woche Sonntag zu Verkehrsbehinderungen. Und im Kreis Rendsburg-Eckernförde läuft in Höhe Breiholz und am Kanalufer noch bis zum Nachmittag der Kanaltriathlon. Es muss mit Verkehrseinschränkungen und Sperrungen entlang des Nord-Ostsee-Kanals und auf den umliegenden Straßen gerechnet werden. Geblitzt wird auf der B404 Bargteheide Richtung Kiel in Höhe Garden am Supermarkt. Ein Blitzer steht auch in der 30er-Zone. 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
14: Leute, ich habe letzte Tage schon ein Kürbisfeld gesehen. Was ist denn da los? Krass, und die Dinger sahen fast fertig aus. Bedeutet, der Sommer, so schade das ist, er geht langsam zu Ende. Also September ist natürlich gefühlt immer noch so ein Sommermonat, aber wir haben nicht mehr das meiste vom Sommer vor uns. Von daher, lasst uns schnell zusammensammeln, welche Tracks auf jeden Fall noch auf diese Rest-Sommer-Playlist drauf sollen. Die Delta Top 40 sind fertig. Ihr habt eine ganze Woche lang gewotet auf deltaradio.de. Ich präsentiere euch jetzt heute das Ergebnis. Also die aktuellen Delta Top 40. Und dann habt ihr wieder die Möglichkeit zu voten bis zum Countdown des nächsten Wochenendes. Dann, da bin ich gespannt, wie sich das alles weiterentwickelt. Aber wir starten jetzt wie immer mit dem kleinen Rückblick aufs letzte Wochenende, die drei Tracks, die da ganz vorne waren. Und dann geht's los mit den frischen Delta Top 40. Ich bin Daniel. Letztes Wochenende auf Platz 3 Shakira und Burna Boy. Hier ist für euch Die Die.

Summer Jam und Billa Joe, Kilimanjaro, am letzten Wochenende auf Platz 2 nach vorne gegangen. Und jetzt ist die Frage, schaffen die es heute vielleicht sogar ganz nach vorne? Das werden wir dann am Ende der Sendung wissen. Wir sind gerade nämlich noch beim Rückblick aufs letzte Wochenende, die drei Tracks, die da ganz vorne waren. Und das bedeutet auch, nach dem nächsten Song geht's dann los mit den frischen Delta Top 40. Erstmal noch der Track, der letztes Wochenende gewonnen hat. Ugel, Email Angel und Ultranate. Hier ist für euch Moving to the Sun. Schönes Wochenende.

Ügel, Email Angel und Ultra Nate, Moving to the Sun. Das ist der Track, der das letzte Wochenende gewonnen hat, da ganz vorne war. Und damit schließen wir jetzt auch den Rückblick auf das letzte Wochenende ab. Nochmal herzlich willkommen hier zur Show, zu den Delta Top 40. Ich bin Daniel und wir starten jetzt mit dem Track, der ganz hinten ist bei den Delta Top 40 heute. Also der Song, der heute bis auf den letzten Platz nach unten gerutscht ist. Das sind Loy, David Puentes und der Track heißt

Slow Dance for a Minute von den Giant Rooks, Platz 39 hier bei den Delta Top 40. Das war so ein Song, der es nicht so richtig lange aushält, habe ich das Gefühl, hier bei den Delta Top 40. Jetzt seit 6 Wochen mit dabei, nochmal 4 Plätze weiter nach unten gegangen, nach 6 Wochen schon auf Platz 39. Die Giant Rooks werden damit vermutlich nicht mehr den ganz, ganz großen Hit landen hier bei den Delta Top 40. Aber vielleicht schaffen sie es ja noch eine Woche, ne? Wenn ihr jetzt für diesen Song votet auf deltaradio.de, vielleicht geht es noch bis ins nächste Wochenende rein. Das werden wir uns dann anschauen. Erstmal gibt es jetzt für euch den Track 38, Platz 38, Peggy Gou und Ira Star. Hier ist für euch Woman.

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3: Vier Plätze geht's in dieser Woche weiter runter für Calvin Harris und Jazzy. Hier ist für euch Satisfy auf Platz 36. Schön, dass ihr am Start seid. Ich bin Daniel.
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Das ist gerade so eine Ecke hier, wo die Tracks gefühlt alle vier Plätze weiter nach unten gehen. Stella Lefty, Boston von 31 runter bis auf Platz 35. Das tut ein bisschen weh, weil der Track nämlich erst 5 Wochen mit dabei ist. So, und jetzt haben wir den nächsten Song, der 4 Plätze weiter nach unten gegangen ist, hier bei den Delta Top 40. Das ist Harry Styles mit American Girls. Und ich möchte gerne einen kurzen Vetum dafür einlegen, dass es eine völlig andere Situation ist. Denn dieser Track ist nicht 5 Wochen mit dabei, sondern dieser Track ist 26 Wochen am Start hier bei den Delta Top 40. Und da werdet ihr mir jetzt hoffentlich zustimmen, dass mit 26 Wochen auf dem Buckel 4 Plätze weiter nach unten wesentlich weniger schlimm ist als nach 5 Wochen schon. Also Harry Styles, American Girls. Ich finde es einfach großartig, dass dieser Track so, so lange hier auf eurer persönlichen Playlist ist und da ist Platz 34 nach 26 Wochen auch gar nicht schlimm. Hier kommt der Track für euch. Ich bin Daniel, schön, dass ihr mit dabei seid. Right.

Das waren jetzt 4 in a row. Herzlich willkommen hier bei den Delta Top 40 und 4 in a row deswegen, weil die letzten 4 Tracks, inklusive dem, den wir gerade gehört haben, My Body Isn't Ready von Sombre, die sind alle 4 Plätze nach unten gegangen im Vergleich zur letzten Woche. Also hat sich an der Reihenfolge nichts verändert, aber alles 4 Plätze weiter nach unten geschoben. Sombre war jetzt gerade auf Platz 33. So, und da kommen jetzt 2 um die Ecke, die brechen diese Reihe, nämlich Martin Garrix und Ed Sheeran. Repeated am Start, jetzt hier auf Platz 32 und der Track geht 6 Plätze weiter nach unten. Das war's mit den 4 in a row. 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

Ja, war wohl eine kleine Überraschung in dieser Woche für Jubel. Ocean House heute auf Platz 31. Zum Vergleich letzte Woche 22, also 9 Plätze weiter nach unten. Und ich kann mir vorstellen, dass man so als Künstlerin oder Künstler dann bei so einer Playlist, wenn man letzte Woche Platz 22 war, dann schaut man in der nächsten Woche irgendwo in der Region. Und da findet man sich dann nicht. Und dann hofft man vielleicht, dass es nach oben geht. Und da findet man sich auch nicht. Und dann guckt man mal weiter unten und dann sieht man irgendwann, Platz 31. Schade. Naja, Leute, kann sich bis zur nächsten Woche wieder verändern. Ihr votet wie immer für diese Playlist hier auf deltaradio.de. Das habt ihr jetzt auch getan für Kygo, Khalid und Griffin. Die sind 2 Plätze weiter nach unten gegangen mit Save My Love.

Kaigo, Khalid und Griffin mit Save My Love hier bei den Delta Top 40 auf Platz 30 heute. Schön, dass ihr am Start seid, Leute. Ich bin Daniel, ich habe jetzt eine Neuvorstellung für euch. Einen Track, für den ihr gerne votet auf deltaradio.de. Der Track heißt Reverse Psychology von Tampa City. Reverse Psychology, das bedeutet also quasi umgekehrte Psychologie. Das heißt, dass ihr euch für etwas einsetzt, was ihr gar nicht wollt, sondern genau das Gegenteil, in der Hoffnung, dass die Person, die ihr überzeugen wollt, dass die sich denkt, nee, ich mach doch nicht, was der mir sagt, und dann halt eben für das andere sich einsetzt. Also im Prinzip, dass ihr genau das erreicht, was ihr wollt, indem ihr für das falsche Werbung gemacht habt, und dadurch, dass die andere Person nicht euch nach der Nase tanzen möchte, macht sie am Ende genau das, was ihr eigentlich ursprünglich wolltet. Ich weiß nicht, ob ich das richtig erklärt habe. Tampa City können das vielleicht wesentlich besser. Reverse Psychology, der nächste Track hier, meine zweite Neuvorstellung für euch. Gerne dafür voten auf deltaradio.de. Beziehungsweise müsste ich nach der Taktik hier eigentlich sagen, bitte votet nicht

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7: Mit Imme Kasten. Das Bundesamt für Sicherheit in der Informationstechnik warnt vor einer erhöhten Bedrohung durch Cyberkriminelle. Hintergrund ist der Hackerangriff auf die Berliner Verwaltung. Mehr dazu von Philipp Rösler.
8: Die Veröffentlichung solcher Daten ist ein Risiko, nicht nur für die direkt Betroffenen, sondern auch für die ganze Gesellschaft, so das BSI. Eine Hackergruppe hat bei der Berliner Verwaltung Daten gestohlen und Lösegeld gefordert. Berlin hat nicht gezahlt. Daraufhin haben die Hacker die Daten jetzt veröffentlicht. Darunter sind zum Beispiel Arbeitszeugnisse, Gehaltsabrechnungen und eingescannte Ausweise. Die Berliner Behörden wollen jetzt Kontakt zu den Betroffenen aufnehmen.
7: Die Polizei hat auch in Sachsen Sprengvorrichtungen entdeckt, mit denen die Stromversorgung lahmgelegt werden sollte. Betroffen sind 2 Umspannwerke bei Bautzen. Unterdessen wird weiter nach einem 48-Jährigen gefahndet. Er soll für versuchte Sabotagen in Brandenburg und Nordrhein-Westfalen verantwortlich sein. Ein neuer digitaler Assistent schont in Lübeck ab sofort die Nerven von Auto- und auch Fahrradfahrern. Mit der App Traffic Pilot kann man sehen, wie schnell man fahren sollte, um an der nächsten Ampel grün zu haben. Projektleiterin Elisabeth Fröhlich sagt uns.
9: Die App ist für Autofahrer und für Radfahrer. Generell könnte man sich die als Fußgänger auch nutzen, aber natürlich hat sie so einen Radfahr- und einen Automodus, was darum geht, auf welchen Wegen man sich befindet. Findet man sie auf dem Radweg oder auf der Straße? Und die ist insgesamt an 47 Kreuzungen in der Hansestadt verfügbar.
7: An der Fackenburger Allee gibt es außerdem 6 Displays, die Fahrradfahrern individuell anzeigen, wie sie an der nächsten Ampel bei Grün ankommen. In der 2. Bundesliga wartet Holstein Kiel noch auf den 1. Saisonsieg. Heute ist Nürnberg zu Gast im Holstein-Stadion und das wird keine leichte Aufgabe. Cornelius Dreger.
10: Nein, Nürnberg ist anders als Kiel fulminant in die Saison gestartet. Nicht zuletzt dank Stürmer Soma, der einen richtigen Lauf hat. 4 Tore in 3 Spielen. Holstein-Trainer Tim Walter ist trotzdem zuversichtlich, dass seine Mannschaft heute punkten kann, denn die Auftritte seiner Mannschaft waren im Großen und Ganzen gut, sagt er. Was zu den Gegentoren geführt hat, waren individuelle Fehler, die gilt es abzustellen.
7: Die nächsten Delta-News gibt's in einer Stunde.
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1: Auf der A20 Lübeck-Bad Segeberg. Vorsicht, zwischen Geschendorf und dem Übergang zur B206 liegen Gegenstände auf der Autobahn. Es staut sich auf der A1 Lübeck Richtung Bremen zwischen Öjendorf und Stillhorn auf 8 Kilometern. 6 Kilometer Stau auf der A7 Hamburg Richtung Flensburg zwischen Bad Bramstedt und Großen Aspe. In Hamburg stockt es auf der B75 Heidenkampsweg Richtung Buchholz zwischen dem Ankelmannsplatz und der Billstraße. Die A7 Flensburg Richtung Hannover ist zwischen Stellingen und Heimfeld wegen Bauarbeiten noch bis Montagmorgen voll gesperrt. Es staut sich ab Stellingen auf 4 Kilometern. An der Elbfähre Glückstadt-Wischhafen gibt es in beiden Richtungen lange Wartezeiten von mindestens einer Stunde. In Hamburg ist die Poppenbüttler Hauptstraße zwischen der Haxheider Straße und dem Poppenbüttler Markt wegen eines Straßenfests bis Montagmorgen in beiden Richtungen gesperrt. Im Kreis Rendsburg-Eckernförde findet in Höhe Breiholz und dem Kanalufer noch bis zum Nachmittag der Kanaltriathlon statt. Es muss mit Verkehrseinschränkungen und Sperrungen entlang des Nord-Ostsee-Kanals und den umliegenden Straßen gerechnet werden. Außerdem kommt es in Volksdorf wegen des Stadtteilfestes und des Radrennens bis nächste Woche Sonntag zu Verkehrsbehinderungen. Geblitzt wird auf der B404 Bargteheide Richtung Kiel in Höhe Garden am Supermarkt. 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
11: Und auf Platz 29 heute ein Track neu eingestiegen. Fajan und Dalton, Lächeln im Gesicht. Herzlich willkommen hier bei den Delta Top 40. Schön, dass ihr dabei seid. Ich bin Daniel.

einen Platz weiter nach unten gegangen im Vergleich zur letzten Woche. Ich glaube, das können sie verkraften. Stormzy und Odeal waren letzte Woche neu eingestiegen mit 24 Hours. Die bleiben aber hier irgendwo in der Region. Das ist eine gute Leistung hier bei den Delta Top 40. Für die ihr übrigens gewotet habt auf deltaradio.de, falls jetzt gerade mal jemand neu zuhört, ihr habt immer die Möglichkeit auf deltaradio.de für diese Tracks zu voten und am Ende ergibt sich dann eben die beste Playlist des Nordens daraus, weil es eben eure Playlist ist. Ne? Platz 27 jetzt, Teddy Swims, Mr. Know-It-All.

Das sind Benny Blanco, Selena Gomez und Becky G mit Te Olvido. Geht nochmal 8 Plätze weiter nach unten, jetzt hier in der dritten Woche auf Platz 26. Auch ebenfalls 8 Plätze nach unten gegangen, der nächste Track hier, Tyler und Sarah Larson. She Did It Again. Schönes Wochenende euch.

In der letzten Woche war Gracie Abrams, glaube ich, sehr zufrieden. Look at My Life war auf der bisherigen Höchstplatzierung angekommen mit Platz 16. Diese Woche, ja, das hat sich das Bild gewandelt. Gracie Abrams geht nämlich ordentlich nach unten bis auf Platz 24. Und ich glaube, da ist man dann ein bisschen unzufrieden, ne? Nachdem man letzte Woche vielleicht sogar die Hoffnung hatte, dass es noch weiter nach oben geht. Jetzt der Rücksetzer bis auf Platz 24. Tut schon ein bisschen weh. Naja, Leute, wir machen weiter mit dem nächsten Track, der hier ebenfalls 8 Plätze weiter nach unten gegangen ist. Bebe Rexha und Faithless New Religion von 15 runter auf 23. Allerdings ist dieser Track jetzt auch schon 25 Wochen mit dabei. Deep.

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5: Es sind bisher noch nicht so viele Songs so richtig nach oben gegangen. Wir sind jetzt allerdings auch erst bei Platz 22 bei den Delta Top 40. Aber der Track, der hat schon mal in sich. Von Platz 39 geht's hoch bis auf Platz 22 für H. Hier ist für euch RMB, steht für Ring My Bell.

Das war ein Track für euch von unserem Delta-Album der Woche. Allerdings keiner, der hier außer der Konkurrenz läuft, sondern Cat's Eye sind auch offiziell platziert bei den Delta Top 40 und zwar auf Platz 21 in dieser Woche mit Animal. Das ist ein Track, den sie zusammengeschrieben haben mit Ed Sheeran und der ist eben auch drauf auf ihrem neuen Album. Das ist die Wild EP. Mehr Infos dazu gibt's für euch auf deltaradio.de, also schaut da gerne mal vorbei. Platz 20 jetzt für euch. Juju und Raf Camora haben was zusammen gemacht und der Track heißt Komm näher. Bitteschön.

Mensch, da haben die sich über Wochen so gut gehalten und jetzt in dieser Woche gibt's den großen Absturz hier bei den Delta Top 40. The Bowser, Magnetic, letzte Woche Platz 7, diese Woche runter bis auf Platz 19. Krass, ne? Das tut schon ein bisschen weh, wobei, also, die sind jetzt seit 20 Wochen mit dabei. Bedeutet, die waren nach 19 Wochen, waren sie noch in den Top 10 drin. Also das war alles gut bis zur letzten Woche und jetzt plötzlich aber der Knick nach unten. Da bin ich sehr gespannt, wie es weitergeht. Ihr votet natürlich wie immer auch für The Bowser in der nächsten Woche auf deltaradio.de. Das geht auch jetzt schon. Platz 18. Hier kommen Kitschkrieg, Blumengarten und Shirin David. Hier ist für euch gut genug. Auch der Track fliegt raus aus den Top 10.

Wahnsinn, Leute. Alex Warren und Fever Dream. Ich habe gerade gedacht, das ist doch auf jeden Fall der Track, der am allerlängsten mit dabei ist, mit 27 Wochen. Aber nein, stimmt nicht. Gleich kommt noch einer, der ist noch länger mit dabei, aber dazu später was. Alex Warren, Fever Dream, also 27 Wochen am Start. Und dafür ist doch Platz 17 immer noch richtig, richtig gut hier bei den Delta Top 40, oder? Schön, dass ihr am Start seid. Ich bin Daniel. Wir machen natürlich jetzt weiter mit Platz 16. Und da ist ein Künstler, der wird es gar nicht fassen können. Why Don't You Stay von Nico Santos, jetzt seit 6 Wochen mit dabei, ist in den letzten Wochen immer so peu à peu weiter nach unten gegangen. War am Ende der letzten Woche auf Platz 38 und dann denkt man schon, ach komm, nächste Woche bin ich gar nicht mehr mit dabei. Pustekuchen, halbiert, beste Platzierung ever, Platz 16 hier für Nico Santos. Auch so kann es gehen, wenn ihr votet auf deltaradio.de.

Ariana Grande, Hate That I Made You Love Me, in dieser Woche 4 Plätze weiter unten auf Platz 15. So Leute, herzlich willkommen nochmal zur Show, ich bin Daniel. Wir sind hier bei den Delta Top 40, das ist quasi eure Playlist. Ihr habt nämlich gewotet auf deltaradio.de und am Ende ergibt sich aus diesem ganzen Voting diese Playlist. Das ist also die Playlist des Nordens hier. Und wir machen gleich natürlich weiter mit Platz 14. Vorher möchte ich euch einen Track vorstellen, der vielleicht in der nächsten Woche auch mit dabei sein könnte. Ein Song, von dem ich denke, der könnte euch gefallen, und zwar ist das die neue Single von Paula Hartmann, die heißt 2 Punkte. Und jetzt so ein bisschen Einblick ins Paula Hartmann-Universum, die hat jetzt gerade so eine Übergangsphase, ne? Es ist ein neues Album angekündigt, das traurigste Mädchen der Welt, und irgendwie fragen sich die Fans immer noch so, wie klingt es denn, wie entwickelt sich Paula Hartmann weiter bis zu diesem Album? Das Album liegt noch in weiter Ferne, aber es gibt jetzt mit diesem Track 2 Punkte so einen ersten Anhaltspunkt, dass man sagen kann, okay, das ist der neue Sound von Paula Hartmann. Genau deswegen spiele ich euch diesen Track jetzt. Der Song heißt eben, habe ich gerade schon gesagt, 2 Punkte, und wenn euch der Track gefällt, dann votet gerne dafür auf deltaradio.de, dann ist Paula nächste Woche hier offiziell mit drin bei den Delta Top 40.

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3: Mit Philipp Nützig. Wegen der Angriffe auf das Stromnetz fordert der Netzbetreiber Empiron, dass die Vorschriften gelockert werden. Unternehmen müssen sich besser schützen können, sagt der Empiron-Chef Müller der Rheinischen Post. Imme Kasten mit den Einzelheiten.
4: Bund und Länder sollten unter anderem Videoüberwachung rund um die Anlagen erlauben. Außerdem spricht sich Müller für eine Lockerung der Transparenzvorschriften aus, damit nicht mehr so viele Angaben zu Strom- und Gasnetzen öffentlich gemacht werden müssen. Das spiele Tätern in die Hände. Unterdessen wird nach den letzten versuchten Sabotagen an der Energieversorgung weiter nach einem Tatverdächtigen aus NRW gefahndet.
3: Einen Tag vor der Landtagswahl wollen in Sachsen-Anhalt heute Tausende auf die Straßen gehen. In Magdeburg und Halle sind Demos und Kundgebungen angemeldet. Dazu aufgerufen hat ein Bündnis aus Kirchen, Gewerkschaften und Verbänden. Sie wollen ein Zeichen für Demokratie setzen. Letzte Umfragen vor der Wahl sehen die AfD in Sachsen-Anhalt als die mit Abstand stärkste Kraft. Immer wieder kommen Dienstwaffen bei der Bundespolizei und dem BKA abhanden. Wie das Redaktionsnetzwerk Deutschland berichtet, gab es deshalb in den letzten 5 Jahren etwa 30 Disziplinarverfahren. Wie viele Waffen fehlen, will das Innenministerium nicht sagen. Ob im Auto oder auf dem Fahrrad, eine rote Welle nervt. In Lübeck sorgt ein Ampelassistent jetzt dafür, dass man an der nächsten Ampel bei Grün ankommt. Den gibt's in der App Traffic Pilot. Und außerdem, so Projektleiterin Elisabeth Fröhlich:
5: Wir stellen diese Information auch auf Displays zur Verfügung für die Radfahrenden in der Fackenburger Allee. Da haben wir 6 Displays an den signalisierten Kreuzungen angebracht, damit, wenn die Radfahrer gerade ausfahren, die diese gleichen Informationen wie eine App kriegen. Und das Besondere daran ist, die sind mit Sensoren ausgestattet, die die Geschwindigkeit des sich nähernden Radfahrers erfassen und eine persönliche Empfehlung geben.
3: In der Fußball-Bundesliga empfängt Schalke heute die Bayern, fast 16 Jahre nach dem letzten Sieg gegen den Rekordmeister. Damals stand Bayern-Keeper Manuel Neuer noch im Schalker-Tor. Außerdem spielt Dortmund in Hoffenheim, Gladbach gegen Elversberg und Leipzig in Bremen. Die nächsten Delta-News gibt's in einer Stunde.
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6: Es staut sich auf der A1 Lübeck Richtung Bremen zwischen Oehlendorf und Stillhorn auf 13 Kilometern. Auf der A7 Hamburg Richtung Flensburg gibt es zwischen Warder und dem Kreuz Rendsburg 5 Kilometer Stau. 2 Kilometer Stop-and-Go sind es auf der A23 Heide Richtung Hamburg zwischen Halstenbeek-Kruppunda und Eidelstedt. In Hamburg stockt es auf der B75 am Heidenkampsweg Richtung Buchholz zwischen dem Ankelmannsplatz und der Billstraße. Außerdem geht es zwischen Altona Richtung Altstadt und der Helgoländer Allee und der Brooksbrücke nur stockend voran. Die A7 Flensburg Richtung Hannover ist zwischen Stellingen und Heimfeld wegen Bauarbeiten noch bis Montagmorgen voll gesperrt. An der Elbfähre Glückstadt-Wischhafen kommt es in beiden Richtungen zu langen Wartezeiten von mindestens einer Stunde. Die Poppenbüttler Hauptstraße ist zwischen der Haxheider Straße und dem Poppenbüttler Markt wegen eines Straßenfests bis Montagmorgen in beiden Richtungen gesperrt. Und in Kiel-Dietrichsdorf wird morgen ab 14 Uhr ein Bombenblindgänger entschärft. 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
7: Somber und Homewrecker. Diesen Track, den kündige ich jetzt hier seit inzwischen 29 Wochen an bei den Delta Top 40 und ich glaube, ich werde das auch noch ein paar Wochen weitermachen. Schön, dass ihr am Start seid, Leute. Ich bin Daniel. Somber mit seinem Track, jetzt der Song, der am allerlängsten mit dabei ist hier bei den Delta Top 40 und der ist immer noch, Achtung, auf Platz 14. Richtig, richtig krass. Also ich glaube, das geht noch lange weiter. Hier ist Somber für euch. Schönes Wochenende.

You Not Us und Daddy DJ hier in der dritten Woche aus den Top 10 rausgepurzelt. 5 Plätze geht's weiter nach unten für Flipside auf Platz 13. Und damit kommen wir jetzt zu Platz 12. Da ist Neptunica, What If, und der ist ordentlich nach oben gegangen. Ganze 9 Plätze. Also herzlichen Glückwunsch, freut mich sehr.

Ey Leute, ich finde es interessant, wie ihr diese Woche gewotet habt. Es waren so ein paar Songs, die so peu à peu Treppchen für Treppchen nach unten gegangen sind in den letzten Wochen. Und diese Woche gibt es so ein paar von diesen doch älteren Songs, noch nicht alt, aber älteren Songs, die nochmal richtig nach oben geschossen sind. Vielleicht ist das so ein bisschen auch schon so eine Abschiedsstimmung vom Sommer, dass man denkt, ach, das kann doch noch nicht vorbei sein. Naja, jedenfalls Flo gehören auch dazu. Ligit von 24 nochmal hochgegangen bis auf Platz 11, haben wir gerade gehört. Und ähnlich jetzt bei dem nächsten Track, Bunt und Mapei, Trippin von 19 geht's hoch bis auf Platz 10.

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freue mich sehr, dass ich die neue Single von Apache 207 hier für euch spielen durfte. Chaos war das. Letzte Woche neu vorgestellt, diese Woche neu eingestiegen hier auf Platz 9 bei den Delta Top 40. Und damit kommen wir zu Platz 8, Tampa City, da gelandet mit Self Aware. Das ist auch krass, auch schon seit 18 Wochen mit dabei. Und es kommt jetzt auf den Plätzen 7 bis 1 kein Song, der länger mit dabei ist als der Track, den wir jetzt hören. Hier sind Tampa City für euch.

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12: Drei Plätze in dieser Woche weiter nach oben für DJ Goya. Michiko ist angekommen auf Platz 7. Und ich bin Daniel. Schön, dass ihr dabei seid.
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Okay, krass, Leute. Bisher hat mich in dieser Woche noch nicht so wahnsinnig viel aus den Socken gehauen bei den Delta Top 40. Viel erwartbar, einiges nach oben, einiges nach unten gegangen. Aber das jetzt gerade war doch hier irgendwie eine Überraschung. Summer Jam, Billa Joe haben wir gehört, Kilimanjaro. Und wenn ihr jetzt letzte Woche mit dabei wart, dann wisst ihr, dass Summer Jam und Billa Joe sich so peu à peu weiter nach oben gearbeitet haben. Erst Platz 3, Platz 2. Und ich hatte gedacht, vielleicht sogar Kandidat für Platz 1 in dieser Woche. Aber stattdessen Kilimanjaro heute auf Platz 6. Jo, heißt, wir haben jetzt etliche Verschiebungen und darauf freue ich mich. Auch der nächste Song hier war letzte Woche so nicht zu erwarten. Palm Monkey, Rusty, The Palm Tree Boy, Awazi. Von 14 geht's hoch bis auf Platz 5 bei den Delta Top 40.

Palm Monkey, Russi, The Palm Tree Boy, Awazi, Platz 5 hier bei den Delta Top 40. Leute, 4 Plätze haben wir nur noch in dieser Woche. Es wird gleich richtig, richtig spannend, welche Tracks da gelandet sind. Und ich kann nur mal so sagen, es hat sich einiges nochmal verschoben. Also seid einfach gespannt auf das, was gleich kommt. Erstmal habe ich noch einen Track für euch von unserem Delta-Album der Woche. Ihr habt schon gelesen auf deltaradio.de, das ist die EP Wild von Cat's Eye. Und die sind ja gerade auf ganz großer Welttournee, ne? Dieses Wochenende ist, glaube ich, Manchester angesagt und nächstes Wochenende dann das einzige Konzert beziehungsweise der einzige Halt in Deutschland, und zwar in Köln in der Lanxess Arena. Also ich weiß, aus dem Norden weiter Weg, aber auf der anderen Seite Cat's Eye mal live erleben ist natürlich auch was. Danach machen die sich auf in die USA und Mexiko und sind auch überall auf der Welt unterwegs. Also von daher ist dann Köln noch das Nächste, falls ihr sie sehen wollt. Mehr Infos zur EP gibt's für euch auf deltaradio.de. Hier kommt ein Track daraus. Hier ist That Way für euch.

0: Sam Fender, Olivia Dean, Rain Me In. Dieser Song hat sich im Vergleich zur letzten Woche nicht bewegt. Und das ist die gute Nachricht an dieser Stelle, denn auf den Plätzen, die jetzt kommen, da haben wir etliche Verschiebungen. Von daher können die vielleicht froh sein, dass sich bei denen einfach nichts getan hat. Platz 4 ist eine sehr gute Platzierung hier. So, auf Platz 3 haben wir einen Track, der diese Woche neu mit einsteigt. Und ich habe letzte Woche gesagt, wenn ich Musiker wäre, dann wäre, glaube ich, ein ganz, ganz großer Traum von mir, mit den Chainsmokers mal zusammenzuarbeiten. Und Mako, der lebt quasi meinen Traum, der hat nämlich jetzt einen Track draußen zusammen mit den Chainsmokers in- und auswendig. Platz 3 hier für euch.
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Diese Woche neu eingestiegen, direkt auf dem Treppchen, und das zeigt, dieser Song hat Potenzial hier bei den Delta Top 40. Mako und die Chainsmokers in und auswendig heute Platz 3. Großartig. So, Platz 2, ein Track, der sich gefühlt nur auf dem Treppchen bewegt hat in den 11 Wochen, die er mit dabei ist. Es sind nämlich Shakira und Burner Boy, Die Die. WM, lange vergessen, der WM-Song, der schreibt Geschichte. Hier ist Platz 2 für euch.

Seit 11 Wochen mit dabei und trotzdem nicht klein zu kriegen. Shakira und Burna Boy, Die Die, immer noch ganz vorne auf eurer ganz persönlichen Playlist. Beziehungsweise nicht ganz vorne, aber einen Schritt dahinter. Ne? Das war nämlich gerade Platz 2 hier bei den Delta Top 40. Einen Song haben wir noch übrig. Ich bin Daniel und ich freue mich jetzt sehr, euch Ugel, Email Angel und Ultra Nate spielen zu dürfen. Moving to the Sun, auch dieser Track, gewinnt in dieser Woche. Der war letzte Woche schon ganz vorne. Jetzt ist nur die große Frage, wo ist der eigentlich in der nächsten Woche? Und das entscheidet ihr wie immer auf deltaradio.de. Da gebt ihr eure Likes ab für diese Playlist, für diese Songs. Und ich präsentiere euch dann natürlich auch am nächsten Wochenende wieder das Ergebnis. Also gerne voten. Hier ist der Track, der heute gewinnt. Platz 1. Hier ist Moving to the Sun. Macht's gut. Tschüss.

0: mit allen anderen. 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
13: Mit Philipp Nützig. Auch in Sachsen sind jetzt Sprengvorrichtungen entdeckt worden, mit denen die Stromversorgung angegriffen werden sollte. Betroffen sind zwei Umspannwerke in der Nähe von Bautzen. Philipp Rösler berichtet.
14: Die Vorrichtungen wurden rechtzeitig entdeckt. Schaden ist offenbar keiner entstanden. Seit Anfang der Woche gibt es ja immer wieder Alarm wegen mutmaßlicher Sabotageversuche an der Stromversorgung, etwa in NRW und Brandenburg. In dem Zusammenhang fahndet die Polizei weiter nach einem Verdächtigen aus Gebelsberg. In seiner Wohnung wurde Sprengstoff gefunden und er soll in einem Bekennerschreiben zumindest einen Teil der Taten zugegeben haben.
13: Das Bundesamt für Sicherheit in der Informationstechnik warnt vor einer deutlichen Zunahme bei Cyberkriminalität und deren Folgen. Gerade die Veröffentlichung von sensiblen Daten sei nicht nur ein Risiko für die Betroffenen, sondern für die ganze Gesellschaft, so die Experten. Hintergrund ist der Hackerangriff auf die Berliner Verwaltung. Eine kriminelle Gruppe hat dort Daten gestohlen und die jetzt ins Netz gestellt. Darunter sind Arbeitszeugnisse, Gehaltsabrechnungen und eingescannte Ausweise. Einen Tag vor der Landtagswahl in Sachsen-Anhalt wollen heute Tausende auf die Straßen gehen und ein Zeichen für Demokratie setzen. In Magdeburg und Halle sind Demos angemeldet. Aufgerufen hat ein Bündnis aus Kirchen, Gewerkschaften und Verbänden. In letzten Umfragen liegt die AfD deutlich vorn. Im ersten Heimspiel nach dem Wiederaufstieg empfängt Schalke 04 heute Abend in der Fußball-Bundesliga den FC Bayern. Fast 16 Jahre nach dem letzten Sieg gegen den Rekordmeister. Und damals stand einer bei Schalke im Tor, den die Münchner ziemlich gut kennen, findet Ribesel Freundlieb.
15: Manuel Neuer sicherte damals die Null für Schalke. Kurz danach wechselte er zu den Bayern. Der Rest ist Geschichte. Außerdem spielt unter anderem Dortmund heute in Hoffenheim. Gladbach empfängt Elversberg und Leipzig ist in Bremen zu Gast. Und die zweite Runde des DFB-Pokals wird ausgelost. Übrigens sind noch alle 18 Erstligisten dabei. Das gab's das letzte Mal 2008.
13: Die nächsten Delta-News gibt's in einer Stunde.
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2: 7 Kilometer Stau auf der A1 Lübeck Richtung Hamburg zwischen Öhendorf und der Norderelbbrücke. Es staut sich auf der A7 Flensburg Richtung Hamburg zwischen Ofschlag und Rade auf 8 Kilometern. In Hamburg stockt der Verkehr auf der B75, dem Heidenkampsweg Richtung Buchholz, zwischen dem Ankelmannsplatz und der Billstraße. Außerdem stockt es zwischen Altona Richtung Altstadt, zwischen der Helgoländer Allee und der Brooksbrücke und auch auf der Domstraße bis Steinstraße, zwischen Große Reichenstraße und Klosterwall. Die A7 Flensburg Richtung Hannover ist zwischen Stellingen und Heimfeld wegen Bauarbeiten noch bis Montagmorgen gesperrt. An der Fähre Glückstadt-Wischhafen gibt es aktuell Wartezeiten von bis zu 2 Stunden. In Hamburg ist die Poppenbüttler Hauptstraße zwischen der Haxheider Straße und dem Poppenbüttler Markt wegen eines Straßenfests bis Montagmorgen in beiden Richtungen gesperrt. Und in Hamburg-Roterbaum kann es ab 15 Uhr bis heute Abend wegen einer Demonstration zu Verkehrsbehinderungen kommen. 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
8: Nach dem Countdown am Samstagnachmittag startet hier die lange Wünsch dir was Rutsche. Ich bin Melle. Schönen Samstag und bis 20 vor 6 bin ich jetzt hier für euch im Delta-Studio und erfülle eure Musikwünsche. Schickt mir einfach bei WhatsApp eine Sprachnachricht mit eurem Musikwunsch an die 0431 986 986 11. Los geht's.
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9: Hallo, hier ist Laura. Ich wünsche mir das Lied Wie ein Mädchen von Sophia.
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0: Moin Delta, hier ist Torge. Wir machen hier gerade bei unserem guten Kollegen Marvin das Dach fertig. Und Julian, die kleine Maus, wünscht sich den Song White Berry Lele von Nina Chuba.
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0: Schönen Samstagnachmittag, Melle ist hier und jeden Samstag von 20 vor 3 bis 20 vor 6 erfülle ich hier eure Musikwünsche. Für den Nils war das gerade Samba mit Homewrecker.
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0: Hier ist Melle, was kann ich dir spielen?
2: Hallo, hier ist der Eli. Wir wünschen uns das Lied
3: Lose Control von Teddy Swims.
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10: 0431 986 986 11. Das ist unsere Wünsch dir was Nummer bei WhatsApp. Das heißt, wenn ihr Bock habt auf einen ganz bestimmten Song in der Delta-Playlist, da einfach eine Sprachnachricht hinschicken. Und dann kriegen wir das hier in 0,nix erledigt. Ich bin Melle, schönen Samstag für euch.
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12: Was geht ab? Macht mal bitte Shababs im VIP vom Pascha nebenan. Danke.

0: Ein Wunsch von Laura Stella Lefty war das hier bei Delta Wünsche was mit Boston. Ich bin Melle, erfülle seit 20 vor 3 hier eure Musikwünsche und mach das noch bis 20 vor 6.
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2: Moin, Christian hier. Ich habe gerade Nickerchen gemacht und wurde von meinem Handy mit Zartmann und Taumich aufgeweckt. Und ich hatte initial Bock. Bock aufzustehen, zu tanzen und das Gefühl wünsche ich euch auch. Und deshalb wünsche ich mir von Zartmann den Song Taumich auf. Habt einen schönen Tag.
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0: Hallo Delta, ich würde mir von Chiago Broker wünschen. Danke!
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8: Mit Philipp Nützig. Kein Sieg, aber immerhin ein Punkt gegen den Spitzenreiter. Holstein Kiel hat in der zweiten Liga 2:2 gegen den 1. FC Nürnberg gespielt. Finn Riebesel Freundlieb berichtet.
9: Es war ein wilder Nachmittag für die Kieler. Nürnberg ging durch ein Traumtor in Führung. Harris glich dann quasi mit dem Halbzeitpfiff aus. Nach der Pause drehte Kapralik die Partie sogar noch für Kiel. Nürnberg schlug aber schnell zurück. Am Ende steht ein 2:2 und damit mal wieder zwei Gegentore. Das vierte Mal im vierten Spiel für das Team von Trainer Tim Walter. Aber ein Punkt gegen die Mannschaft der Stunde und das macht Mut fürs nächste Spiel in Heidenheim kommende Woche.
8: Die Energieversorgung in Deutschland muss besser geschützt werden. Das fordert der Chef des Netzbetreibers Ampirom Müller in der Rheinischen Post. Er spricht sich dafür aus, dass Videoüberwachung rund um die Anlagen erlaubt wird. Außerdem will Müller weniger Transparenzpflichten bei Strom- und Gasnetzen. Weniger öffentliche Infos bedeuten weniger Angriffsfläche. Unterdessen läuft die Fahndung nach einem Tatverdächtigen aus NRW. Er soll hinter mehreren Sabotageversuchen an der Energieversorgung stecken. Im Ukraine-Krieg gibt es einen neuen Versuch, den Krieg zu beenden. Die beiden US-Vermittler Kushner und Witkoff sind in Moskau gelandet. Dort wollen sie im Kreml einen Plan für einen Waffenstillstand vorlegen. Morgen stehen dann Gespräche in der Ukraine an. Dazu sagte uns Deutschlands Außenminister Johann Wadephul.
10: Wir haben eine klare Position an der Seite der Ukraine, aber wir haben immer gesagt, wir wollen auch reden. Und auch diese Botschaft haben wir ausgesandt als Europäer. An diesen Gesprächen werden jetzt Deutschland, Frankreich und Großbritannien auch teilnehmen in Kiew. Das ist gut und das ist notwendig. Und Sie können ganz sicher sein, jede Chance, auch diesen Krieg zu einem verantwortbaren Ende zu bringen, werden wir ergreifen.
8: Ein neuer digitaler Assistent schont in Lübeck ab sofort die Nerven von Auto- und Fahrradfahrern. Mit der App Traffic Pilot kann man sehen, wie schnell man fahren sollte, um an der nächsten Ampel grün zu haben. Das funktioniert an rund 50 Ampeln in Lübeck. Die nächsten Delta-News gibt's in einer Stunde.
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11: Auf der A261 Hamburg Südwest Richtung Buchholzer Dreieck. Achtung, zwischen dem Dreieck Südwest und Tötensen liegen Gegenstände auf der Autobahn. Auf der A7 Hamburg Richtung Flensburg liegen zwischen Quickborn und Hennstedt-Ulzburg auch Gegenstände auf der Autobahn. Auf der A1 Lübeck Richtung Hamburg staut es sich zwischen Öjendorf und dem Dreieck Nord der Elbe auf 11 Kilometern. Auf der B4 Kieler Straße bis Pepermöhlenbeek stockt es zwischen der Överseestraße und der Lange Straße. Auf der B75 Steintauer Damm bis Heidenkampsweg gibt es zwischen der Lübecker Straße und der Bildstraße Stop and Go. In Hamburg staut es sich auf der Strecke Altona Richtung Altstadt zwischen Breite Straße und der Brooksbrücke. Auf der Domstraße bis Steinstraße sind es zwischen Große Reichenstraße und Klosterwall stockender Verkehr. Die A7 Flensburg Richtung Hannover ist zwischen Stellingen und Heimfeld wegen Bauarbeiten noch bis Montagmorgen voll gesperrt. Außerdem ist auf der B207 Heiligenhafen Fehmarn die Fehmarn-Sundbrücke wegen starkem Wind in beiden Richtungen für leere Lkw und Autos mit Anhänger gesperrt. 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
1: Wir starten in die zweite von insgesamt 3 Stunden Wünsch dir was am Samstagnachmittag. Ich bin Melle, schönes Wochenende für euch und ihr erreicht mich bei WhatsApp über die 0431 986 986 11. Was kann ich euch spielen?
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7: Hier ist André und ich bin so von Apache Roller.
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0: Johanna Wanders, Bibi Rexa und Faithless hier bei Delta. Wünsch dir was. Ich bin Melle und ich erfülle immer am Samstag nachmittags von 20 vor 3 bis 20 vor 6 eure Musikwünsche und wir sind mittendrin.
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2: Moin, hier sind Simon, Lexi und Jona im Auto. Wir wünschen uns zusammen Westerland von den Ärzten. Danke.
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0: Hallo liebes Leiterteam, hier ist die Vicky. Und zwar würde ich mir von Alligator Nachbeben wünschen. Schönen Samstag noch.
1: Ich baller.

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10: Die ersten anderthalb Stunden Wünscht dir was am Samstagnachmittag sind rum. Das ist schade. Sehr gut ist allerdings, dass ja noch anderthalb Stunden vor uns liegen. Ich bin Melle und ihr erreicht mich bei WhatsApp über die 0431 986 986 11. Wenn ich euch einen Song spielen kann, schickt an diese Nummer bei WhatsApp einfach eine Sprachnachricht.
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12: Hi, ich würde gerne I Like The Way You Kiss Me hören. Danke.

0: das ging raus an Jan Harry Styles, war das hier bei Data Wünsche was mit American Girls. Ich bin Melle und bis 20 vor 6 spiele ich hier noch eure Musikwünsche.
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2: Moin Moin, hier sind Frieda und Robert und wir wünschen uns von Annemai Kanterei Barfuß am Klavier.
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3: Mit Philipp Nützig. Holstein-Kiel wartet weiter auf den ersten Sieg in der neuen Zweitligasaison. Gegen den 1. FC Nürnberg gab es zu Hause ein 2:2. Ein Punkt, der aber Mut machen dürfte, denn Nürnberg ist Tabellenführer. Holstein-Trainer Tim Walter.
4: Von daher bin ich mit der Einstellung und mit der Intensität, die meine Mannschaft an den Tag gelegt hat, sehr, sehr zufrieden. Nur müssen wir lernen, uns selber zu belohnen, sowohl in der einen Richtung als auch in der anderen etwas konsequenter zu sein.
3: Wegen der Angriffe auf das Stromnetz fordert der Netzbetreiber Empiron, dass die Vorschriften gelockert werden. Unternehmen müssen sich besser schützen können, sagte Empiron-Chef Müller der Rheinischen Post. Imme Kasten mit den Einzelheiten.
5: Bund und Länder sollten unter anderem Videoüberwachung rund um die Anlagen erlauben. Außerdem spricht sich Müller für eine Lockerung der Transparenzvorschriften aus, damit nicht mehr so viele Angaben zu Strom- und Gasnetzen öffentlich gemacht werden müssen. Das spiele Tätern in die Hände. Unterdessen wird nach den letzten versuchten Sabotagen an der Energieversorgung weiter nach einem Tatverdächtigen aus NRW gefahndet.
3: Das Bundesamt für Sicherheit in der Informationstechnik warnt vor einer erhöhten Bedrohung durch Cyberkriminelle. Hintergrund ist der Hackerangriff auf die Berliner Verwaltung. Mehr von Philipp Rösler.
6: Die Veröffentlichung solcher Daten ist ein Risiko, nicht nur für die direkt Betroffenen, sondern auch für die ganze Gesellschaft, so das BSI. Eine Hackergruppe hat bei der Berliner Verwaltung Daten gestohlen und Lösegeld gefordert. Berlin hat nicht gezahlt. Daraufhin haben die Hacker die Daten jetzt veröffentlicht. Darunter sind zum Beispiel Arbeitszeugnisse, Gehaltsabrechnungen und eingescannte Ausweise. Die Berliner Behörden wollen jetzt Kontakt zu den Betroffenen aufnehmen.
3: Die USA machen einen neuen Anlauf, um den Ukraine-Krieg zu beenden. Die Vermittler Kushner und Witkoff sind in Moskau und wollen einen neuen Plan für ein Kriegsende vorlegen. Anschließend reisen sie nach Kiew. Zuletzt lagen die Forderungen Russlands und der Ukraine für ein Ende des Konflikts weit auseinander. Die nächsten Delta-News gibt's in einer Stunde.
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7: Auf der A1 Lübeck Richtung Bremen sind es 10 Kilometer Stau zwischen Billstedt und Stillhorn. In Hamburg stockt es auf der B4 Kieler Straße bis Pepermühlenbeek zwischen der Överseestraße und der Lange Straße. Außerdem stockt es auf der B75 Steintauer Damm bis Heidenkampsweg zwischen der Lübecker Straße und der Billstraße. An der Verbindungsbahn bis Theodor-Heuss-Platz stockt der Verkehr zwischen der Schröder-Stift-Straße und Neuer Jungfernstieg. Auf der Strecke Altona Richtung Altstadt stockt es zwischen der Breite-Straße und der Brooksbrücke. Die A7 Flensburg Richtung Hannover ist zwischen Stellingen und Heimfeld wegen Bauarbeiten noch bis Montagmorgen gesperrt. Auf der B207 Heiligenhafen-Fehmarn ist die Fehmarn-Sundbrücke wegen starkem Wind in beiden Richtungen für leere Lkw und Autos mit Anhänger gesperrt. In Hamburg ist die Poppenbüttler Hauptstraße zwischen der Haxheider Straße und dem Poppenbüttler Markt wegen eines Straßenfests bis Montagmorgen in beiden Richtungen gesperrt. Und in Hamburg-Roterbaum kann es bis heute Abend wegen einer Demonstration zu Verkehrsbehinderungen kommen. 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
8: Stunde 3 von 3 beginnt jetzt. 3 Stunden Wünscht dir was gibt es immer am Samstagnachmittag. Und 60 Minuten haben wir noch vor uns. Ich bin Melle und ihr erreicht mich bei WhatsApp über die 0431 986 986 11. Was kann ich euch spielen? Schickt mir an diese Nummer einfach eine Sprachnachricht.
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9: Hallo, Mia hier. Ich würde gerne Diamond von Rihanna hören. Danke.
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0: Für den Timo war das Alphaville hier bei Delta Wünsche was mit Forever Young. Aus Gründen vermute ich. Und wenn ihr auch noch einen Musikwunsch habt, ich bin Melle und bin noch bis 20 vor 6 hier im Studio und spiele eure Musikwünsche. Meldet euch.
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2: Moin Melle, hier ist Melle. Ich wünsche mir von Robin Schulz Show Me Love. Danke.
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8: Wenn ihr jetzt schon ein bisschen länger überlegt, solltet ihr euch jetzt langsam euer Telefon schnappen und mir eine Sprachnachricht bei WhatsApp schicken, wenn ihr noch Musikwunsch habt. Unsere Nummer dort ist die 0431 986 986 11. Ich bin Melle und warte jetzt auf eure Sprachnachricht. 30 Minuten haben wir noch Zeit.
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9: Hallo, hier sind Marie, Mara und Marie. Und wir wünschen uns Bauch, Beine, Po.

0: Für die Diana war das Neptunica hier bei Delta Wünsche was mit What If. Ich bemelde, erfülle Musikwünsche. Noch ein paar Minuten. Nutzt die Zeit und meldet euch gerne.
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2: Hallo Delta Radio, hier ist Lune. Ich würde mich super freuen, wenn ihr I Love It von Charlie XCX spielen könntet. Liebe Grüße.

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10: Mit Philipp Nützig. Kein Sieg, aber immerhin ein Punkt gegen den Spitzenreiter. Holstein Kiel hat in der zweiten Liga 2:2 gegen den 1. FC Nürnberg gespielt. Finn Riebesel, Freundlieb berichtet.
11: Es war ein wilder Nachmittag für die Kieler. Nürnberg ging durch ein Traumtor in Führung. Harris glich dann quasi mit dem Halbzeitpfiff aus. Nach der Pause drehte Kaprallik die Partie sogar noch für Kiel. Nürnberg schlug aber schnell zurück. Am Ende steht ein 2:2 und damit mal wieder 2 Gegentore. Das 4. Mal im 4. Spiel für das Team von Trainer Tim Walter. Aber ein Punkt gegen die Mannschaft der Stunde und das macht Mut fürs nächste Spiel in Heidenheim kommende Woche.
10: Auch in Sachsen sind jetzt Sprengvorrichtungen entdeckt worden, mit denen die Stromversorgung angegriffen werden sollte. Betroffen sind 2 Umspannwerke in der Nähe von Bautzen. Philipp Rösler berichtet.
12: Die Vorrichtungen wurden rechtzeitig entdeckt. Schaden ist offenbar keiner entstanden. Seit Anfang der Woche gibt es ja immer wieder Alarm wegen mutmaßlicher Sabotageversuche an der Stromversorgung, etwa in NRW und Brandenburg. In dem Zusammenhang fahndet die Polizei weiter nach einem Verdächtigen aus Gebelsberg. In seiner Wohnung wurde Sprengstoff gefunden und er soll in einem Bekennerschreiben zumindest einen Teil der Taten zugegeben haben.
10: 2 US-Unterhändler sind in Moskau und haben einen neuen Plan dabei. Jared Kushner und Steve Witkoff wollen dort Kreml-Chef Putin treffen, um einen neuen Vorschlag zur Beendigung des Ukraine-Kriegs vorzulegen. Wann das Gespräch genau stattfindet, ist noch offen. Im Anschluss reisen beide weiter nach Kiew. Gespräche sind dort für morgen geplant. Der ukrainische Präsident Zelensky hat angekündigt, vorerst auf Angriffe verzichten und Russland aufgefordert, dasselbe zu tun. Der Kreml hat inzwischen zugesagt, auf Kiew für 3 Tage auszusetzen. Elversberg mischt weiter die Bundesliga auf. In Gladbach holte der Aufsteiger mit einem 4:3 den 2. Saisonsieg. Außerdem spielten Hoffenheim Dortmund 2:3, Leverkusen Union Berlin 4:0, Bremen Leipzig 3:1 und Paderborn Freiburg 0:1. Die nächsten Delta-News gibt's in einer Stunde.
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13: In Hamburg auf der B433, Vorsicht, in Höhe der Zeppelinstraße ist eine ungesicherte Unfallstelle. Auf der A1 Lübeck Richtung Bremen gibt es 9 Kilometer Stau zwischen Billstedt und Stillhorn. Auf der B75 in Hamburg stockt es zwischen der Lübecker Straße und der Billstraße. Zwischen der Schröderstiftstraße und Neuer Jungfernstieg stockt es auch. Außerdem stockt es zwischen bei den St. Pauli-Landungsbrücken und der Brooksbrücke. Und zwischen Große Reichenstraße und Klosterwall stockt es ebenfalls. Die A1 Hamburg Richtung Lübeck ist zwischen dem Dreieck Südost und Billstedt nach einem Unfall gesperrt. Die A7 Flensburg Richtung Hannover ist zwischen Stellingen und Heimfeld wegen Bauarbeiten noch bis Montagmorgen gesperrt. Auf der B207 Heiligenhafen Fehmarn ist die Fehmarn-Sundbrücke wegen starkem Wind in beiden Richtungen für leere Lkw und Autos mit Anhänger dicht. Und in Hamburg ist die Poppenbüttler Hauptstraße zwischen der Harxheider Straße und dem Poppenbüttler Markt wegen eines Straßenfests bis Montagmorgen in beiden Richtungen dicht. 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
7: Mit Gisa Weber. Die Polizei hat auch in Sachsen Sprengvorrichtungen entdeckt, mit denen wohl die Stromversorgung lahmgelegt werden sollte. Betroffen sind zwei Umspannwerke in der Nähe von Bautzen, so Sachsens Innenminister Schuster. Unterdessen fahndet die Polizei nach den versuchten Sabotagen an der Energieversorgung in Brandenburg und NRW weiter nach einem 48-Jährigen. Er soll mehrere Bekennerschreiben veröffentlicht haben. In seiner Wohnung wurde Sprengstoff gefunden. Ein neuer digitaler Assistent schont in Lübeck ab sofort die Nerven von Auto- und Fahrradfahrern. Mit der App Traffic Pilot kann man sehen, wie schnell man fahren sollte, um an der nächsten Ampel grün zu haben. Projektleiterin Elisabeth Fröhlich sagt uns:
8: Die App ist für Autofahrer und für Radfahrer. Generell könnte man sich die als Fußgänger auch nutzen, aber natürlich hat sie so einen Radfahr- und Automodus, was darum geht, auf welchen Wegen man sich befindet. Findet man sich auf dem Radweg oder auf der Straße? Und die ist insgesamt an 47 Kreuzungen in der Hansestadt verfügbar.
7: In der Fackenburger Allee gibt es außerdem 6 Displays, die Fahrradfahrern individuell anzeigen, wie sie an der nächsten Ampel bei Grün ankommen. Hackerangriffe sind ein Risiko für die Betroffenen und die ganze Gesellschaft. Davor warnt das Bundesamt für Sicherheit in der Informationstechnik und spricht von einer Zunahme bei Cyberkriminalität. Nach der Attacke auf die Berliner Verwaltung sind unterdessen jetzt die erbeuteten Daten im Netz veröffentlicht worden. Die Ergebnisse der Fußball-Bundesliga: Hoffenheim-Dortmund 2:3, Leverkusen-Union-Berlin 4:0, Gladbach-Elversberg 3:4, Bremen-Leipzig 3:1 und Paderborn-Freiburg 0:1. Holstein-Kiel hat dem Tabellenführer Punkte abgeluchst, steht aber in der zweiten Liga weiter ohne Sieg da. Das Heimspiel gegen den 1. FC Nürnberg ging 2:2 aus. Holstein steht damit zumindest vorerst knapp über den Abstiegsrängen. Nächste Woche muss Kiel in Heidenheim ran. Und die zweite DFB-Pokalrunde wurde ausgelost. Holstein trifft auf die TSG Hoffenheim. Der HSV spielt gegen Eintracht Frankfurt. Die nächsten Delta-News gibt's in einer Stunde.
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9: Auf der A21 Kiel Richtung Bargteheide. Achtung, zwischen Lezen und Bad Oldesloe Nord ist eine ungesicherte Unfallstelle und es liegen Fahrzeugteile auf der Straße. 8 Kilometer Stau gibt es auf der A1 Lübeck Richtung Bremen zwischen Billstedt und Stillhorn. In Hamburg stockt es auf der B75 am Steindamm zwischen der Lübecker Straße und der Billstraße. Außerdem stockt es zwischen der Schröder-Stift-Straße und dem neuen Jungfernstieg an der Verbindungsbahn bis Theodor-Heuss-Platz. Und es stockt zwischen Große Reichenstraße und Klosterwall, Domstraße bis Steinstraße. Auf der B207 Heiligenhafen-Fehmarn ist die Fehmarn-Sundbrücke wegen starkem Wind in beiden Richtungen für leere Lkw und Autos mit Anhänger gesperrt. An der Fähre Glückstadt-Wischhafen gibt es aktuell Wartezeiten von bis zu 2 Stunden. In Hamburg ist die Poppenbüttler Hauptstraße zwischen der Haxheider Straße und dem Poppenbüttler Markt wegen eines Straßenfests bis Montagmorgen in beiden Richtungen gesperrt. In Hamburg-Roterbaum kann es bis heute Abend wegen einer Demonstration zu Verkehrsbehinderungen kommen. Außerdem besteht wegen des Wasserstandes der Elbe in Hamburg die Gefahr, dass die tiefer gelegenen Parkplätze am St. Pauli-Fischmarkt, Neumühlen und Övelgönne überspült werden. Bitte die Fahrzeuge von den Parkplätzen entfernen. Geblitzt wird in Itzehoe auf der Adenauer Allee in Höhe der Tankstelle. 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
1: Mit Gisa Weber. Auch in Sachsen sind jetzt Sprengvorrichtungen entdeckt worden, mit denen die Stromversorgung angegriffen werden sollte. Betroffen sind zwei Umspannwerke in der Nähe von Bautzen. Philipp Rösler berichtet.
2: Die Vorrichtungen wurden rechtzeitig entdeckt. Schaden ist offenbar keiner entstanden. Seit Anfang der Woche gibt es ja immer wieder Alarm wegen mutmaßlicher Sabotageversuche an der Stromversorgung, etwa in NRW und Brandenburg. In dem Zusammenhang fahndet die Polizei weiter nach einem Verdächtigen aus Gevelsberg. In seiner Wohnung wurde Sprengstoff gefunden und er soll in einem Bekennerschreiben zumindest einen Teil der Taten zugegeben haben.
1: Im Ukraine-Krieg gibt es einen neuen Versuch für ein Kriegsende. Die beiden US-Vermittler Kushner und Witkow sind in Moskau gelandet. Dort wollen sie im Kreml einen Plan für einen Waffenstillstand vorlegen. Anschließend stehen Gespräche in der ukrainischen Hauptstadt Kiew an. Ein neuer digitaler Assistent schont in Lübeck ab sofort die Nerven von Auto- und Fahrradfahrern. Mit der App Traffic Pilot kann man sehen, wie schnell man fahren sollte, um an der nächsten Ampel grün zu haben. Das funktioniert an rund 50 Ampeln in Lübeck. Elversberg mischt weiter die Fußball-Bundesliga auf. In Gladbach holte der Aufsteiger mit einem 4:3 den zweiten Saisonsieg. Außerdem spielten Hoffenheim-Dortmund 2:3, Leverkusen-Union Berlin 4:0, Bremen-Leipzig 3:1 und Paderborn-Freiburg 0:1. Holstein Kiel wartet weiter auf den ersten Sieg in der neuen Zweitligasaison. Gegen den 1. FC Nürnberg gab es zu Hause ein 2:2. Ein Punkt, der aber Mut machen dürfte, denn Nürnberg ist Tabellenführer. Holstein-Trainer Tim Walter.
3: Von daher bin ich mit der Einstellung und mit der Intensität, die meine Mannschaft an den Tag gelegt hat, sehr, sehr zufrieden. Nur müssen wir lernen, uns selber zu belohnen, sowohl in der einen Richtung als auch in der anderen etwas konsequenter zu sein.
1: Die zweite DFB-Pokalrunde wurde außerdem ausgelost. Holstein Kiel hat ein Heimspiel, trifft auf die TSG Hoffenheim. Der HSV empfängt Eintracht Frankfurt. Gespielt wird Ende Oktober. Die nächsten Delta News gibt's in einer Stunde.
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4: Auf der A21 Kiel Richtung Bargteheide. Achtung, zwischen Lezen und Bad Oldesloe Nord ist eine ungesicherte Unfallstelle und es liegen Fahrzeugteile auf der Straße. 8 Kilometer Stau gibt es auf der A1 Lübeck Richtung Bremen zwischen Billstedt und Stillhorn. In Hamburg stockt es auf der B75 am Steindamm zwischen der Lübecker Straße und der Billstraße. Außerdem stockt es zwischen der Schröder-Stift-Straße und dem neuen Jungfernstieg an der Verbindungsbahn bis Theodor-Heuss-Platz. Und es stockt zwischen Große Reichenstraße und Klosterwall, Domstraße bis Steinstraße. Auf der B207 Heiligenhafen-Fehmarn ist die Fehmarn-Sundbrücke wegen starkem Wind in beiden Richtungen für leere Lkw und Autos mit Anhänger gesperrt. An der Fähre Glückstadt-Wischhafen gibt es aktuell Wartezeiten von bis zu 2 Stunden. In Hamburg ist die Poppenbüttler Hauptstraße zwischen der Haxheider Straße und dem Poppenbüttler Markt wegen eines Straßenfests bis Montagmorgen in beiden Richtungen gesperrt. In Hamburg-Roterbaum kann es bis heute Abend wegen einer Demonstration zu Verkehrsbehinderungen kommen. Außerdem besteht wegen des Wasserstandes der Elbe in Hamburg die Gefahr, dass die tiefer gelegenen Parkplätze am St. Pauli-Fischmarkt, Neumühlen und Övelgönne überspült werden. Bitte die Fahrzeuge von den Parkplätzen entfernen. Geblitzt wird in Itzehoe auf der Adenauer Allee in Höhe der Tankstelle. 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
1: Mit Gisa Weber. Die Polizei hat auch in Sachsen Sprengvorrichtungen entdeckt, mit denen wohl die Stromversorgung lahmgelegt werden sollte. Betroffen sind zwei Umspannwerke in der Nähe von Bautzen, so Sachsens Innenminister Schuster. Unterdessen fahndet die Polizei nach den versuchten Sabotagen an der Energieversorgung in Brandenburg und NRW weiter nach einem 48-Jährigen. Er soll mehrere Bekennerschreiben veröffentlicht haben. In seiner Wohnung wurde Sprengstoff gefunden. Im Ukraine-Krieg gibt es einen neuen Versuch, den Krieg zu beenden. Die beiden US-Vermittler, Kushner und Witkoff, sind nach Moskau gereist, um über neue Friedenspläne zu sprechen. Morgen stehen dann Gespräche in der Ukraine an. Dazu sagte uns Deutschlands Außenminister Johann Wadephul.
2: Wir haben eine klare Position an der Seite der Ukraine, aber wir haben immer gesagt, wir wollen auch reden. Und auch diese Botschaft haben wir ausgesandt als Europäer. An diesen Gesprächen werden jetzt Deutschland, Frankreich und Großbritannien auch teilnehmen in Kiew. Das ist gut und das ist notwendig. Und Sie können ganz sicher sein, jede Chance, auf diesen Krieg zu einem verantwortbaren Ende zu bringen, werden wir ergreifen.
1: Ein neuer digitaler Assistent schont in Lübeck ab sofort die Nerven von Auto- und Fahrradfahrern. Mit der App Traffic Pilot kann man sehen, wie schnell man fahren sollte, um an der nächsten Ampel grün zu haben. Projektleiterin Elisabeth Fröhlich sagt uns.
3: Die App ist für Autofahrer und für Radfahrer. Generell könnte man sich die als Fußgänger auch nutzen, aber natürlich hat sie so einen Radfahr- und einen Automodus, was darum geht, auf welchen Wegen man sich befindet. Findet man sich auf dem Radweg oder auf der Straße? Und die ist insgesamt an 47 Kreuzungen in der Hansestadt verfügbar.
1: In der Fackenburger Allee gibt es außerdem 6 Displays, die Fahrradfahrern individuell anzeigen, wie sie an der nächsten Ampel bei Grün ankommen. In der Fußball-Bundesliga hat Schalke überraschend einen Punkt gegen die Bayern geholt. Der Endstand 0:0. Außerdem spielten Hoffenheim-Dortmund 2:3, Leverkusen-Union Berlin 4:0, Gladbach-Elversberg 3:4, Bremen-Leipzig 3:1 und Paderborn-Freiburg 0:1. Holstein Kiel hat dem Tabellenführer Punkte abgeluchst, steht aber in der zweiten Liga weiter ohne Sieg da. Das Heimspiel gegen den 1. FC Nürnberg ging 2:2 aus. Holstein steht damit zumindest vorerst knapp über den Abstiegsrängen. Nächste Woche muss Kiel in Heidenheim ran. Und die zweite DFB-Pokalrunde wurde ausgelost. Holstein trifft auf die TSG Hoffenheim. Der HSV spielt gegen Eintracht Frankfurt. Die nächsten Delta-News gibt's in einer Stunde.
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4: Auf der A21 Kiel Richtung Bargteheide. Achtung, zwischen Lezen und Bad Oldesloe-Nord ist eine ungesicherte Unfallstelle und es liegen Fahrzeugteile auf der Straße. 8 Kilometer Stau gibt es auf der A1 Lübeck Richtung Bremen zwischen Billstedt und Stillhorn. In Hamburg stockt es auf der B75 am Steindamm zwischen der Lübecker Straße und der Billstraße. Außerdem stockt es zwischen der Schröderstiftstraße und dem neuen Jungfernstieg an der Verbindungsbahn bis Theodor-Heuss-Platz. Und es stockt zwischen Große Reichenstraße und Klosterwall, Domstraße bis Steinstraße. Auf der B207 Heiligenhafen Fehmarn ist die Fehmarn-Sundbrücke wegen starkem Wind in beiden Richtungen für leere Lkw und Autos mit Anhänger gesperrt. An der Fähre Glückstadt-Wischhafen gibt es aktuell Wartezeiten von bis zu 2 Stunden. In Hamburg ist die Poppenbüttler Hauptstraße zwischen der Haxheider Straße und dem Poppenbüttler Markt wegen eines Straßenfests bis Montagmorgen in beiden Richtungen gesperrt. In Hamburg-Roterbaum kann es bis heute Abend wegen einer Demonstration zu Verkehrsbehinderungen kommen. Außerdem besteht wegen des Wasserstandes der Elbe in Hamburg die Gefahr, dass die tiefer gelegenen Parkplätze am St. Pauli-Fischmarkt, Neumühlen und Övelgönne überspült werden. Bitte die Fahrzeuge von den Parkplätzen entfernen. Geblitzt wird in Itzehoe auf der Adenauer Allee in Höhe der Tankstelle. 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
1: Ich lehne mich jetzt mal weit aus dem Fenster und behaupte, reich ist der, der noch bei seinen Eltern wohnt.
2: Ja, das sehe ich genauso, nur andersrum.
1: Ja. Für viele junge Menschen ist die eigene Wohnung einfach nur noch ein Stressfaktor. Fast ein Drittel sorgt sich auch darum, die eigene Miete irgendwann nicht mehr bezahlen zu können. Dummerweise zu Recht. Im Schnitt fließt fast jeder vierte Euro des verfügbaren Einkommens ins Wohnen. Bei Alleinlebenden jeder dritte und bei Studis sogar jeder zweite. Denn Wohnen wird immer teurer. Mehr als die Hälfte aus einer neuen Umfrage sagen, dass bei ihnen die Miete oder Nebenkosten so gestiegen sind, dass sie jetzt privat sehr stark sparen müssen. Aber wo wird am meisten gespart? Mhm. Grob die Hälfte spart zuerst an Rücklagen für die Altersvorsorge. Mhm. Dann geht es auch schon dem Urlaub an den Kragen, gefolgt von Konzerten, Kino und so weiter. Und dann Kleidung und Möbel. Und jeder vierte sagt auch schon, ich spare mittlerweile leider auch schon an gesunder Ernährung. Also da muss man dringend was passieren.
3: Kommt auf den Pommes noch was drauf?
4: Absolut. Das war er also, der zweitwärmste Sommer seit Beginn der Wetteraufzeichnung. Und der hat uns nicht nur Sonne und Hitze beschert, sondern auch allerhand Unwetter.
5: Alter Schwede, Imke, guck dir das an!
4: Und die hatten es wohl ganz schön in sich. Das zeigt zumindest die Sommerblitzbilanz, die jetzt gerade veröffentlicht wurde. Vom 1. Juni bis 31. August wurden bundesweit 97.899 Wolkenbodenblitze registriert. Rein statistisch gesehen hat es also alle 80 Sekunden irgendwo in Deutschland geblitzt. Krass. In ganz Europa wurden übrigens im Sommer knapp 900.000 Wolkenbodenblitze gezählt. Und im europaweiten Vergleich landet Deutschland damit auf Platz 4 hinter Italien, Frankreich und Spanien. Mehr als die Hälfte aller Blitze gab es übrigens im Juni, aber der blitzreichste Tag war der 14. Juli. Da zuckte es über 7.500 Mal. Vergleicht man die Bundesländer, da ging es im Süden ganz besonders zur Sache. Bayern führt vor Baden-Württemberg. Beim Landkreisvergleich sind allerdings gleich zwei aus Schleswig-Holstein in den Top 10 mit dabei. Und zwar Schleswig-Flensburg und Rendsburg-Eckernförde. Ganz durch ist die Blitzsaison übrigens noch nicht. Auch jetzt im September kann da noch einiges mit dazukommen.
6: 25, 26,
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1: Mit Tom Husse. Auch in Sachsen sind jetzt Sprengvorrichtungen entdeckt worden, mit denen die Stromversorgung angegriffen werden sollte. Betroffen sind zwei Umspannwerke in der Nähe von Bautzen. Philipp Rössler berichtet.
2: Die Vorrichtungen wurden rechtzeitig entdeckt. Schaden ist offenbar keiner entstanden. Seit Anfang der Woche gibt es ja immer wieder Alarm wegen mutmaßlicher Sabotageversuche an der Stromversorgung, etwa in NRW und Brandenburg. In dem Zusammenhang fahndet die Polizei weiter nach einem Verdächtigen aus Gevelsberg. In seiner Wohnung wurde Sprengstoff gefunden und er soll in einem Bekennerschreiben zumindest einen Teil der Taten zugegeben haben.
1: Im Ukraine-Krieg gibt es einen neuen Versuch, den Krieg zu beenden. Die beiden US-Vermittler Kushner und Witkoff sind nach Moskau gereist, um über neue Friedenspläne zu sprechen. Morgen stehen dann Gespräche in der Ukraine an. Dazu sagte uns Deutschlands Außenminister Johann Wadephul.
3: Wir haben eine klare Position an der Seite der Ukraine, aber wir haben immer gesagt, wir wollen auch reden. Und auch diese Botschaft haben wir ausgesandt als Europäer. An diesen Gesprächen werden jetzt Deutschland, Frankreich und Großbritannien auch teilnehmen in Kiew. Das ist gut und das ist notwendig. Und Sie können ganz sicher sein, jede Chance, auf diesen Krieg zu einem verantwortbaren Ende zu bringen, werden wir ergreifen.
1: Hackerangriffe sind ein Risiko für die Betroffenen und die ganze Gesellschaft. Davor warnt das Bundesamt für Sicherheit in der Informationstechnik und spricht von einer Zunahme bei Cyberkriminalität. Nach der Attacke auf die Berliner Verwaltung sind unterdessen jetzt die erbeuteten Daten im Netz veröffentlicht worden. Die E-Auto-Förderung kommt langsam in Fahrt. Das zuständige Bundesamt hat bis Anfang September über 52.000 Anträge bewilligt. Das entspricht 230 Millionen Euro an Fördergeldern. Von der Prämie sollen vor allem kleine und mittlere Einkommen profitieren. Bis zu 6.000 Euro Zuschuss sind möglich. In der Fußball-Bundesliga hat Schalke überraschend einen Punkt gegen die Bayern geholt. Der entstand 0:0. Außerdem spielten Hoffenheim Dortmund 2:3, Leverkusen Union Berlin 4:0, Gladbach Elversberg 3:4, Bremen Leipzig 3:1 und Paderborn Freiburg 0:1. Kein Sieg, aber immerhin ein Punkt gegen den Spitzenreiter. Holstein Kiel hat in der zweiten Liga 2:2 gegen den 1. FC Nürnberg gespielt. Damit wartet die Mannschaft von Trainer Tim Walter weiter auf den ersten Dreier der neuen Saison. Und DFB-Pokalauslosung war auch noch. Holstein trifft in Runde 2 auf Hoffenheim. Der HSV spielt gegen Frankfurt. Die nächsten Delta-News gibt's in der Stunde.
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4: Auf der A21 Kiel Richtung Bargteheide, Achtung, zwischen Lezen und Bad Oldesloe-Nord ist eine ungesicherte Unfallstelle und es liegen Fahrzeugteile auf der Straße. 8 Kilometer Stau gibt es auf der A1 Lübeck Richtung Bremen zwischen Billstedt und Stillhorn. In Hamburg stockt es auf der B75 am Steindamm zwischen der Lübecker Straße und der Billstraße. Außerdem stockt es zwischen der Schröderstiftstraße und dem neuen Jungfernstieg an der Verbindungsbahn bis Theodor-Heuss-Platz. Und es stockt zwischen Große Reichenstraße und Klosterwall, Domstraße bis Steinstraße. Auf der B207 Heiligenhafen-Fehmarn ist die Fehmarn-Sundbrücke wegen starkem Wind in beiden Richtungen für leere Lkw und Autos mit Anhänger gesperrt. An der Fähre Glückstadt-Wischhafen gibt es aktuell Wartezeiten von bis zu 2 Stunden. In Hamburg ist die Poppenbüttler Hauptstraße zwischen der Haxheider Straße und dem Poppenbüttler Markt wegen eines Straßenfests bis Montagmorgen in beiden Richtungen gesperrt. In Hamburg-Roterbaum kann es bis heute Abend wegen einer Demonstration zu Verkehrsbehinderungen kommen. Außerdem besteht wegen des Wasserstandes der Elbe in Hamburg die Gefahr, dass die tiefer gelegenen Parkplätze am St. Pauli-Fischmarkt, Neumühlen und Övelgönne überspült werden. Bitte die Fahrzeuge von den Parkplätzen entfernen. Geblitzt wird in Itzehoe auf der Adenauer Allee in Höhe der Tankstelle. 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
1: Mit Tom Husse. Die Energieversorgung in Deutschland muss besser geschützt werden. Das fordert der Chef des Netzbetreibers Amprion, Müller, in der Rheinischen Post. Er spricht sich dafür aus, dass Videoüberwachung rund um die Anlagen erlaubt wird. Außerdem will Müller weniger Transparenzpflichten bei Strom- und Gasnetzen. Weniger öffentliche Infos bedeutet weniger Angriffsfläche. Unterdessen läuft die Fahndung nach einem Tatverdächtigen aus NRW. Er soll hinter mehreren Sabotageversuchen an der Energieversorgung stecken. Das Bundesamt für Sicherheit in der Informationstechnik warnt vor einer erhöhten Bedrohung durch Cyberkriminelle. Hintergrund ist der Hackerangriff auf die Berliner Verwaltung. Mehr von Philipp Rösler.
2: Die Veröffentlichung solcher Daten ist ein Risiko, nicht nur für die direkt Betroffenen, sondern auch für die ganze Gesellschaft, so das BSI. Eine Hackergruppe hat bei der Berliner Verwaltung Daten gestohlen und Lösegeld gefordert. Berlin hat nicht gezahlt. Daraufhin haben die Hacker die Daten jetzt veröffentlicht. Darunter sind zum Beispiel Arbeitszeugnisse, Gehaltsabrechnungen und eingescannte Ausweise. Die Berliner Behörden wollen jetzt Kontakt zu den Betroffenen aufnehmen.
1: Die USA machen einen neuen Anlauf, um den Ukraine-Krieg zu beenden. Die Vermittler Kushner und Witkow haben in Moskau einen neuen Plan für ein Kriegsende vorgelegt. Morgen werden sie in Kiew erwartet. Zuletzt lagen die Forderungen Russlands und der Ukraine für ein Ende des Konflikts weit auseinander. Die gesetzlichen Krankenkassen haben im ersten Halbjahr gut 2,6 Milliarden Euro plus gemacht. Grund zur Entwarnung ist das aber nicht, so Gesundheitsminister Lindemann. Die Kassen müssen ihre Pflichtreserven auffüllen und die Kosten für medizinische Behandlungen steigen weiter deutlich. Der FC Bayern hat in der Fußball-Bundesliga überraschend nur 0:0 bei Aufsteiger Schalke gespielt. Elversberg mischt nach einem 4:3 in Gladbach weiter die Liga auf. Die weiteren Ergebnisse: Hoffenheim-Dortmund 2:3, Leverkusen-Union Berlin 4:0, Bremen-Leipzig 3:1 und Paderborn-Freiburg 0:1. Holstein Kiel hat dem Tabellenführer Punkte abgeluchst, steht aber in der zweiten Liga weiter ohne Sieg da. Das Heimspiel gegen den ersten FC Nürnberg ging 2:2 aus und die zweite DFB-Pokalrunde wurde ausgelost. Holstein trifft auf die TSG Hoffenheim, der HSV spielt gegen Eintracht Frankfurt, gespielt wird Ende Oktober. Die nächsten Delta-News gibt's in einer Stunde.
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3: Auf der B207 Heiligenhafen-Fehmarn ist die Fehmarn-Sundbrücke wegen starkem Wind in beiden Richtungen für leere Lkw und Autos mit Anhänger gesperrt. In Hamburg ist die Poppenbüttler Hauptstraße zwischen der Haxheider Straße und dem Poppenbüttler Markt wegen eines Straßenfests bis Montagmorgen in beiden Richtungen gesperrt. Und in Volksdorf kommt es wegen des Stadtteilfestes und des Radrennens bis nächste Woche Sonntag zu Verkehrsbehinderungen. 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

0: Die Mogelpackung des Jahres. Da kann man sich dann immer so schön aufregen, dass es dann doch irgendwie so ist, dass irgendwie weniger in der Packung drin ist, der Preis aber trotzdem steigt und man macht noch Werbung dafür. Ist ja quasi auch eine Art der Abzocke. Aber es gibt noch mehr Abzocken.
1: Unter anderem auch über EasyPark jetzt zuletzt, wie bei mir. Stimmt. Schwenker und Feiß hier bei Delta. Ich bekam eine SMS, wo ich von EasyPark aufgefordert wurde, einen kleinen Betrag zu bezahlen, weil angeblich irgendwie eine Gebühr noch nicht beglichen wurde. Und wenn ich das nicht tun würde, dann müsste ich innerhalb von 2 Tagen oder so dann das 80-fache von diesem kleinen Betrag bezahlen. Und da wurde ich etwas skeptisch. Und das war natürlich auch so ein Link in der SMS mit drin. Und dann war eh bei mir, gingen alle Alarmglocken an. Also von daher, man erkennt Abzocken eigentlich theoretisch sehr gut. Falls ihr sagt, ach, ich bin mir mal nicht so ganz sicher, ob das jetzt Abzocke oder doch echt ist. Kollegin Pia hat sich mal die aktuellen Abzocken, die gerade so im Umlauf sind, genauer angeguckt und vielleicht auch den einen oder anderen Tipp für euch.
2: Der KI-Anruf.
3: Plötzlich ruft eure angebliche Schwester, eure Oma oder irgendein anderer Verwandter an und klingt komplett echt. Das Problem, die Stimme kann inzwischen mit KI imitiert sein. Dazu kommt eine dramatische Geschichte, Unfall, Krankenhaus, Geldnot und ihr sollt sofort Kohle überweisen.
2: Der Fake-Promi.
3: Ihr scrollt durch Instagram oder TikTok und plötzlich erzählt euch ein bekannter Promi in einem Video, wie er angeblich mit einer bestimmten Investmentplattform reich geworden ist. Ja, klingt beeindruckend, kann aber auch komplett gefälscht sein. Beim sogenannten Investment-Scam werden mit professionell aussehenden Webseiten und erfundenen Gewinn hohe Renditen versprochen. Das Ziel? Euer Geld.
2: QR-Code-Betrug oder kurz Quishing.
3: QR-Code scannen und zack, schon landet ihr auf einer Fake-Seite. Das kann beim Parken passieren, in einem Brief oder irgendwo im Netz. Die Seite sieht beispielsweise aus wie eure Bank, ihr gebt eure Daten ein und die landen dann direkt bei den Betrügern. Deshalb QR-Codes nicht automatisch für vertrauenswürdig halten und vor dem Eingeben sensibler Daten immer die Internetadresse checken.
2: Die Paket-SMS.
3: Ihr Paket konnte nicht zugestellt werden. Bitte Adresse bestätigen. Kennt ihr. Genau solche Nachrichten sind aktuell wieder im Umlauf. Der Link kann euch auf eine Fake-Seite führen oder sogar dazu bringen, eine schädliche App zu installieren. Also nicht klicken. Wenn ihr wirklich ein Paket erwartet, schaut direkt in der offiziellen App des Paketdienstes nach.
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0: der Werbung hieß es früher,
1: Nutella ist nicht mit jeder Nuss-Nougat-Creme zu vergleichen.
0: Die Stiftung Warentest hat's aber trotzdem gemacht. Delta ist hier mit Midan Joshua und tatsächlich hat er Nutella nicht gewonnen.
2: Was?
0: Die sind lediglich auf Platz 3. Als Testsieger ausgezeichnet wurde tatsächlich diese Aldi Nuskati Nuss-Nougat-Creme. Viele Nutella-Fans haben sich jetzt nach dem Ranking aber auch schon ordentlich beschwert.
3: Alles das, wo ich mich am Anfang immer wahnsinnig freue, geht immer den Bach hinunter. Ne?
2: Oh.

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1: Mit Tom Husse. Auch in Sachsen sind jetzt Sprengvorrichtungen entdeckt worden, mit denen die Stromversorgung angegriffen werden sollte. Betroffen sind zwei Umspannwerke in der Nähe von Bautzen. Philipp Rössler berichtet.
2: Die Vorrichtungen wurden rechtzeitig entdeckt. Schaden ist offenbar keiner entstanden. Seit Anfang der Woche gibt es ja immer wieder Alarm wegen mutmaßlicher Sabotageversuche an der Stromversorgung, etwa in NRW und Brandenburg. In dem Zusammenhang fahndet die Polizei weiter nach einem Verdächtigen aus Gebelsberg. In seiner Wohnung wurde Sprengstoff gefunden und er soll in einem Bekennerschreiben zumindest einen Teil der Taten zugegeben haben.
1: Im Ukraine-Krieg gibt es einen neuen Versuch, den Krieg zu beenden. Die beiden US-Vermittler Kushner und Witkow sind nach Moskau gereist, um über neue Friedenspläne zu sprechen. Heute stehen dann Gespräche in der Ukraine an. Dazu sagte uns Deutschlands Außenminister Johann Wadephul.
3: Wir haben eine klare Position an der Seite der Ukraine, aber wir haben immer gesagt, wir wollen auch reden. Und auch diese Botschaft haben wir ausgesandt als Europäer. An diesen Gesprächen werden jetzt Deutschland, Frankreich und Großbritannien auch teilnehmen in Kiew. Das ist gut und das ist notwendig. Und Sie können ganz sicher sein, jede Chance, auf diesen Krieg zu einem verantwortbaren Ende zu bringen, werden wir ergreifen.
1: Hackerangriffe sind ein Risiko für die Betroffenen und die ganze Gesellschaft. Davor warnt das Bundesamt für Sicherheit in der Informationstechnik und spricht von einer Zunahme bei Cyberkriminalität. Nach der Attacke auf die Berliner Verwaltung sind unterdessen jetzt die erbeuteten Daten im Netz veröffentlicht worden. Die E-Auto-Förderung kommt langsam in Fahrt. Das zuständige Bundesamt hat bis Anfang September über 52.000 Anträge bewilligt. Das entspricht 230 Millionen Euro an Fördergeldern. Von der Prämie sollen vor allem kleine und mittlere Einkommen profitieren. Bis zu 6.000 Euro Zuschuss sind möglich. In der Fußball-Bundesliga hat Schalke überraschend einen Punkt gegen die Bayern geholt. Der Endstand 0:0. Außerdem spielten Hoffenheim Dortmund 2:3, Leverkusen Union Berlin 4:0, Gladbach Elversberg 3:4, Bremen Leipzig 3:1 und Paderborn Freiburg 0:1. Kein Sieg, aber immerhin ein Punkt gegen den Spitzenreiter. Holstein Kiel hat in der zweiten Liga 2:2 gegen den ersten FC Nürnberg gespielt. Damit wartet die Mannschaft von Trainer Tim Walter weiter auf den ersten Dreier der neuen Saison. Und DFB-Pokalauslosung war auch noch. Holstein trifft in Runde 2 auf Hoffenheim. Der HSV spielt gegen Frankfurt. Die nächsten Delta-News gibt's in der Stunde.
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4: Auf der B207 Heiligenhafen-Fehmarn ist die Fehmarn-Sundbrücke wegen starkem Wind in beiden Richtungen für leere Lkw und Autos mit Anhänger gesperrt. In Hamburg ist die Poppenbüttler Hauptstraße zwischen der Haxheider Straße und dem Poppenbüttler Markt wegen eines Straßenfests bis Montagmorgen in beiden Richtungen gesperrt. Und in Volksdorf gibt es wegen des Stadtteilfestes und des Radrennens bis nächste Woche Sonntag Verkehrsbehinderungen. 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
1: Ich lehne mich jetzt mal weit aus dem Fenster und behaupte, reich ist der, der noch bei seinen Eltern wohnt.
2: Ja, das sehe ich genauso, nur andersrum.
1: Für viele junge Menschen ist die eigene Wohnung einfach nur noch ein Stressfaktor. Fast ein Drittel sorgt sich auch darum, die eigene Miete irgendwann nicht mehr bezahlen zu können. Dummerweise zu Recht. Im Schnitt fließt fast jeder vierte Euro des verfügbaren Einkommens ins Wohnen. Bei Alleinlebenden jeder dritte und bei Studis sogar jeder zweite. Denn Wohnen wird immer teurer. Mehr als die Hälfte aus einer neuen Umfrage sagen, dass bei ihnen die Miete oder Nebenkosten so gestiegen sind, dass sie jetzt privat sehr stark sparen müssen. Aber wo wird am meisten gespart? Mhm. Grob die Hälfte spart zuerst an Rücklagen für die Altersvorsorge. Mhm. Dann geht es auch schon dem Urlaub an den Kragen, gefolgt von Konzerten, Kino und so weiter. Und dann Kleidung und Möbel. Und jeder vierte sagt auch schon, ich spare mittlerweile leider auch schon an gesunder Ernährung. Also da muss mal dringend was passieren.
3: Kommt auf den Pommes noch was drauf?
4: Absolut. Das war er also, der zweitwärmste Sommer seit Beginn der Wetteraufzeichnung. Und der hat uns nicht nur Sonne und Hitze beschert, sondern auch allerhand Unwetter.
5: Alter Schwede, Imke, guck dir das an!
4: Und die hatten es wohl ganz schön in sich. Das zeigt zumindest die Sommerblitzbilanz, die jetzt gerade veröffentlicht wurde. Vom 1. Juni bis 31. August wurden bundesweit 97.899 Wolkenbodenblitze registriert. Rein statistisch gesehen hat es also alle 80 Sekunden irgendwo in Deutschland geblitzt. Krass. In ganz Europa wurden übrigens im Sommer knapp 900.000 Wolkenbodenblitze gezählt. Und im europaweiten Vergleich landet Deutschland damit auf Platz 4 hinter Italien, Frankreich und Spanien. Mehr als die Hälfte aller Blitze gab es übrigens im Juni, aber der blitzreichste Tag war der 14. Juli. Da zuckte es über 7.500 Mal. Vergleicht man die Bundesländer, da ging es im Süden ganz besonders zur Sache. Bayern führt vor Baden-Württemberg. Beim Landkreisvergleich sind allerdings gleich zwei aus Schleswig-Holstein in den Top 10 mit dabei. Und zwar Schleswig-Flensburg und Rendsburg-Eckernförde. Ganz durch ist die Blitzsaison übrigens noch nicht. Auch jetzt im September kann da noch einiges mit dazukommen.
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1: Mit Tom Husse. Sachsen-Anhalt wählt heute einen neuen Landtag. Die AfD mit Spitzenkandidat Ulrich Siegmund liegt in den Umfragen quasi unanholbar vorn und kämpft sogar um die absolute Mehrheit. Für die anderen Parteien steht eine Menge auf dem Spiel, Anne Brauer.
2: Ja, ich würde sagen, vor allem für die CDU könnte es richtig kompliziert und eine echte Zerreißprobe werden. Verpasst die AfD die absolute Mehrheit, liegt aber trotzdem weit vorn, will dann eine abgeschlagene CDU mit Ministerpräsident Schulze trotzdem die Regierungsverantwortung für sich beanspruchen und dann mit der Linken zusammenarbeiten? Oder doch der AfD den Vortritt lassen und ihr dann Steine in den Weg legen? Oder doch in Sachfragen zusammenarbeiten, damit das Land nicht völlig blockiert wird? Nur wenn die AfD allein regieren kann, dann stellt sich die Frage nach dem Wer mit wem nicht.
1: Die Energieversorgung in Deutschland muss besser geschützt werden. Das fordert der Chef des Netzbetreibers Amprion, Müller, in der Rheinischen Post. Er spricht sich dafür aus, dass Videoüberwachung rund um die Anlagen erlaubt wird. Außerdem will Müller weniger Transparenzpflichten bei Strom- und Gasnetzen. Weniger öffentliche Infos bedeutet weniger Angriffsfläche. Unterdessen läuft die Fahndung nach einem Tatverdächtigen aus NRW. Er soll hinter mehreren Sabotageversuchen an der Energieversorgung stecken. Die USA machen einen neuen Anlauf, um den Ukraine-Krieg zu beenden. Die Vermittler Kushner und Witkow haben in Moskau einen neuen Plan für ein Kriegsende vorgelegt. Heute werden sie in Kiew erwartet. Zuletzt lagen die Forderungen Russlands und der Ukraine für ein Ende des Konflikts weit auseinander. Das Bundesamt für Sicherheit in der Informationstechnik warnt vor einer Zunahme bei Cyberkriminalität. Das sei nicht nur ein Risiko für die Betroffenen, sondern für die ganze Gesellschaft. Der Hintergrund: Hacker haben die beim Angriff auf die Berliner Verwaltung abgefischten Daten jetzt ins Netz gestellt. Der FC Bayern hat in der Fußball-Bundesliga überraschend nur 0:0 bei Aufsteiger Schalke gespielt. Elversberg mischt nach einem 4:3 in Gladbach weiter die Liga auf. Die weiteren Ergebnisse: Hoffenheim-Dortmund 2:3, Leverkusen-Union Berlin 4:0, Bremen-Leipzig 3:1 und Paderborn-Freiburg 0:1. Holstein Kiel hat dem Tabellenführer Punkte abgeluchst, steht aber in der zweiten Liga weiter ohne Sieg da. Das Heimspiel gegen den 1. FC Nürnberg ging 2:2 aus und die zweite DFB-Pokalrunde wurde ausgelost. Holstein trifft auf die TSG Hoffenheim, der HSV spielt gegen Eintracht Frankfurt, gespielt wird Ende Oktober. Die nächsten Delta News gibt's in der Stunde.
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3: Auf der A1 Fehmarn-Lübeck. Achtung, zwischen Dremersdorf und Jahnshof sind in beiden Richtungen Rehe auf der Fahrbahn. Auf der B207 Heiligenhafen-Fehmarn ist die Fehmarn-Sundbrücke wegen starkem Wind in beiden Richtungen für leere Lkw und Autos mit Anhänger gesperrt. In Hamburg ist die Poppenbüttler Hauptstraße zwischen der Haxheider Straße und dem Poppenbüttler Markt wegen eines Straßenfests bis Montagmorgen in beiden Richtungen gesperrt. Und in Volksdorf gibt es aufgrund des Stadtteilfestes und des Radrennens bis nächste Woche Sonntag Verkehrsbehinderungen. 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
3: Mit Tom Husse. Wohl kaum eine Landtagswahl ist in Deutschland mit so viel Spannung erwartet worden. In Sachsen-Anhalt geht es heute um die Frage, ob die AfD die absolute Mehrheit bekommt. Anne Brauer.
4: Ja, und damit geht es eben auch um die Frage, ob die erste rechtsextreme Landesregierung in der Geschichte der Bundesrepublik kommt. Denn egal, wo man sich als Wähler der AfD einordnet, von ziemlich konservativ bis rechts außen oder einfach als Protestwähler, dass die AfD in Sachsen-Anhalt rechtsextremistisch ist, daran lassen die Behörden keinen Zweifel. Folgerichtig, dass die AfD, wenn sie an die Regierung kommt, den Verfassungsschutz im Land umbauen will. Ansonsten will sie unter anderem eine Abschiebeoffensive starten und die Schulpflicht in Sachsen-Anhalt abschaffen.
3: Auch in Sachsen sind jetzt Sprengvorrichtungen entdeckt worden, mit denen die Stromversorgung angegriffen werden sollte. Betroffen sind zwei Umspannwerke in der Nähe von Bautzen. Philipp Rössler berichtet.
5: Die Vorrichtungen wurden rechtzeitig entdeckt. Schaden ist offenbar keiner entstanden. Seit Anfang der Woche gibt es ja immer wieder Alarm wegen mutmaßlicher Sabotageversuche an der Stromversorgung, etwa in NRW und Brandenburg. In dem Zusammenhang fahndet die Polizei weiter nach einem Verdächtigen aus Gevelsberg. In seiner Wohnung wurde Sprengstoff gefunden und er soll in einem Bekennerschreiben zumindest einen Teil der Taten zugegeben haben.
3: Das Bundesamt für Sicherheit in der Informationstechnik warnt vor einer Zunahme bei Cyberkriminalität. Das sei nicht nur ein Risiko für die Betroffenen, sondern für die ganze Gesellschaft. Der Hintergrund: Hacker haben die beim Angriff auf die Berliner Verwaltung abgefischten Daten jetzt ins Netz gestellt. Im Ukraine-Krieg gibt es einen neuen Versuch für ein Kriegsende. Die beiden US-Ermittler Kushner und Witkow haben in Moskau mit Russlands Machthaber Putin über einen Plan für einen Waffenstillstand gesprochen. Heute werden sie in der ukrainischen Hauptstadt Kiew erwartet. In der Fußball-Bundesliga hat Schalke überraschend einen Punkt gegen die Bayern geholt. Der Endstand 0:0. Außerdem spielten Hoffenheim Dortmund 2:3, Leverkusen Union Berlin 4:0, Gladbach Elversberg 3:4, Bremen Leipzig 3:1 und Paderborn Freiburg 0:1. Kein Sieg, aber immerhin ein Punkt gegen den Spitzenreiter. Holstein Kiel hat in der zweiten Liga 2:2 gegen den ersten FC Nürnberg gespielt. Damit wartet die Mannschaft von Trainer Tim Walter weiter auf den ersten Dreier der neuen Saison. Und DFB-Pokalauslosung war auch noch. Holstein trifft in Runde 2 auf Hoffenheim. Der HSV spielt gegen Frankfurt. Die nächsten Delta-News gibt's in der Stunde.
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6: Auf der B207 Heiligenhafen-Fehmarn ist die Fehmarn-Sundbrücke wegen starkem Wind in beiden Richtungen für leere Lkw und Autos mit Anhänger gesperrt. In Hamburg ist die Poppenbüttler Hauptstraße zwischen der Harxheider Straße und dem Poppenbüttler Markt wegen eines Straßenfests bis Montagmorgen in beiden Richtungen gesperrt. Und in Volksdorf kommt es aufgrund des Stadtteilfestes und des Radrennens bis nächste Woche Sonntag zu Verkehrsbehinderungen. 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

0: Die Mogelpackung des Jahres. Da kann man sich dann immer so schön aufregen, dass es dann doch irgendwie so ist, dass irgendwie weniger in der Packung drin ist, der Preis aber trotzdem steigt und man macht noch Werbung dafür. Ist ja quasi auch eine Art der Abzocke. Aber es gibt noch mehr Abzocken.
1: Unter anderem auch über EasyPark jetzt zuletzt, wie bei mir. Schenker und Feis hier bei Delta. Ich bekam eine SMS, wo ich von EasyPark aufgefordert wurde, einen kleinen Betrag zu bezahlen, weil angeblich irgendwie eine Gebühr noch nicht beglichen wurde. Und wenn ich das nicht tun würde, dann müsste ich innerhalb von 2 Tagen oder so dann das 80-fache von diesem kleinen Betrag bezahlen. Und da wurde ich etwas skeptisch. Und das war natürlich auch so ein Link in der SMS mit drin. Und dann war eh bei mir, gingen alle Alarmglocken an. Also von daher, man erkennt Abzocken eigentlich theoretisch sehr gut. Falls ihr sagt, ach, ich bin mir mal nicht so ganz sicher, ob das jetzt Abzocke oder doch echtes. Kollegin Pia hat sich mal die aktuellen Abzocken, die gerade so im Umlauf sind, genauer angeguckt und vielleicht auch den ein oder anderen Tipp für euch.
2: Der KI-Anruf.
3: Plötzlich ruft eure angebliche Schwester, eure Oma oder irgendein anderer Verwandter an und klingt komplett echt. Das Problem, die Stimme kann inzwischen mit KI imitiert sein. Dazu kommt eine dramatische Geschichte, Unfall, Krankenhaus, Geldnot und ihr sollt sofort Kohle überweisen.
2: Der Fake-Promi.
3: Ihr scrollt durch Instagram oder TikTok und plötzlich erzählt euch ein bekannter Promi in einem Video, wie er angeblich mit einer bestimmten Investmentplattform reich geworden ist. Ja, klingt beeindruckend, kann aber auch komplett gefälscht sein. Beim sogenannten Investment-Scam werden mit professionell aussehenden Webseiten und erfundenen Gewinn hohe Renditen versprochen. Das Ziel? Euer Geld.
2: QR-Code-Betrug oder kurz Quishing.
3: QR-Code scannen und zack, schon landet ihr auf einer Fake-Seite. Das kann beim Parken passieren, in einem Brief oder irgendwo im Netz. Die Seite sieht beispielsweise aus wie eure Bank. Ihr gebt eure Daten ein und die landen dann direkt bei den Betrügern. Deshalb QR-Codes nicht automatisch für vertrauenswürdig halten und vor dem Eingeben sensibler Daten immer die Internetadresse checken.
2: Die Paket-SMS.
3: Ihr Paket konnte nicht zugestellt werden. Bitte Adresse bestätigen. Kennt ihr. Genau solche Nachrichten sind aktuell wieder im Umlauf. Der Link kann euch auf eine Fake-Seite führen oder sogar dazu bringen, eine schädliche App zu installieren. Also nicht klicken. Wenn ihr wirklich ein Paket erwartet, schaut direkt in der offiziellen App des Paketdienstes nach.
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